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5: Na hallo. Einen wunderschönen, sehr frühen Dienstagmorgen wünsche ich dir. Na, ringst du da gerade auch mit dir, ob du die Heizung jetzt anmachst oder nicht? Es wird nämlich gerade wirklich von Tag zu Tag immer schwerer, aus dem kuscheligen Bett zu kommen, wenn es in der Bude so kalt ist. Also ich glaube, lange dauert es nicht mehr, bis sie an sind. Heute schaffen wir das aber nochmal und starten rein in den Dienstag mit einem entspannten Track. Look at my life von Gracie Abrams. Ist das jetzt bei Radio Top 40?

Manchild von Sabrina Carpenter hier in deiner Radio Top 40 Morning Show. Props an dich, wenn du schon wach und fit bist. 20 vor 6 haben wir es. Ich bin Nadine. Hi. Boah, ist das gerade gemein. Wenn du in die Insta-Stories guckst, überall sind sie, die Urlaubsbilder aus dem All-Inclusive-Hotel vorm Pool. Gerade sind ja Herbstferien angesagt. Bedeutet aber für alle, die bei der Arbeit durchziehen, morgens kommt man jetzt gerade sehr gut durch. Also da sind die Straßen wirklich noch relativ leer, habe ich jetzt gerade auch wieder gemerkt. Man muss eben auch das Gute sehen. Da fehlt nur noch ein Track, den wir anschmeißen können, um erstmal richtig wach zu werden. Und den kriegst du natürlich jetzt. Das ist Embers von Robin Schulz hier bei Radio Top 40. Hab einen ganz tollen Dienstagmorgen.

Herbstwetter, das tut gut. Michiko war das von DJ Goja hier bei Radio Top 40. Ich bin Nadine, moin. Und wir machen uns jetzt einen schönen Morgen zusammen, an dem ich auch eine kleine Überraschung für dich habe. Denn noch diese Woche kannst du dir bei uns etwas klar machen, etwas sehr Wertvolles, was auch jeder von uns jeden Tag sogar mehrmals braucht. Um kurz nach 6 kommt die Auflösung. Stay tuned. Und in der Zeit gibt's ein paar Good Vibes zum Start in den Tag. Das ist Glide von Naked and Portugal the Man hier bei Radio Top 40.

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3: Das Radio Top 40 Wetter. Sobald sie da ist, bekommen wir heute Morgen sogar noch schön Sonne. Gegen Mittag kommen dann noch ein paar Wolken dazu und gegen Nachmittag gibt es vereinzelt Schauer. Gerade brauchst du wirklich noch eine dicke Jacke. Bis zu 3 Grad haben wir nur. Später werden es dann noch bis zu 4.

0: haben. Die Polizei fand sie damals in Vogelsberg in einer Holzkiste. Das Verfahren wurde aber Anfang des Jahres nach nur ein paar Tagen gestoppt, weil es Zweifel an der Glaubwürdigkeit des mutmaßlichen Opfers gab. Ein neues Gutachten soll jetzt mehr Klarheit bringen. US-Schauspieler RJ Mitte ist tot, das berichten mehrere US-Medien. Bekannt wurde er mit seiner Rolle in Breaking Bad als Walter White Jr. Wie er gestorben ist, ist nicht bekannt. RJ wurde 34 Jahre alt. Die Bahn will in Zukunft mehr Fahrten ins Ausland anbieten. Mitte Dezember wird ja wieder der Fahrplan angepasst. Dann soll es täglich über 320 Verbindungen in Europa geben, also 20 mehr als bisher. Neu ist auch eine Schnellsprinterstrecke zwischen Hamburg und München. Die Preise bleiben gleich. Tickets für den neuen Fahrplan gibt's schon ab morgen.
1: Danke, Maren. Es ist 6:01 Uhr. Wir schauen auf die Straßen. Blitzer sind gerade noch keine neuen gemeldet. Auf der A4 Richtung Frankfurt zwischen Eisenach Ost und Eisenach West ist ein kaputter LKW auf der rechten Spur. Dann auf der A4 Richtung Dresden, Ausfahrt Gotha, da ist ein kaputter LKW. Und wir haben auch noch eine Vermisstenmeldung reinbekommen. Seit heute wird die 15-jährige Mariella Z. aus Erfurt vermisst. Diese verließ in der Nacht das häusliche Umfeld in Erfurt, Ortsteil Lübbervorstadt, und wird seitdem vermisst. Sie ist 1,70 bis 1,75 groß, hat eine schlanke Statur und lange braune Haare. Zum vermissten Zeitpunkt hat sie einen schwarzen Pullover an, eine schwarze Downjacke und eine blaue Jeans. Wenn ihr irgendwas wisst, dann die Hinweise bitte an die Polizei. Hast du sonst noch was gesehen? Dann einfach her damit. 0800, dann die 5, 99, 19, 99. Anruf und WhatsApp geht beides oder über die Radio Top 40 App.
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1: Na moin, den müden Montag, den haben wir jetzt rum. Jetzt können wir wieder durchstarten. In dem Sinne, happy Dienstag. Wir machen uns einen richtig nicen Morgen zusammen, denn diese Woche kannst du noch was richtig Geiles abstauben. Etwas, was jeder von uns braucht. Und da quatschen wir in einer Viertelstunde drüber. Erstmal brauchen wir aber was, um entspannt in den Tag zu starten. Und den Track gibt's jetzt von Stella Lefty. Das ist Boston bei Radio Top 40. 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

Harris zusammen mit Dua Lipa. Hier in deiner Radio Top 40 Morning Show. One Kiss heißt der Track. Ich bin Nadine. Hi. Und dann machen wir direkt weiter mit einem DJ, der wohl den Sommer einfach nicht loslassen will. Topic kennst du auf jeden Fall durch diesen Track. Der war ja diesen Sommer wirklich überall, in Clubs, auf dem Festival, Sorry Papi. Und jetzt hat er einen neuen Track rausgehauen, der schon wieder Sommer-Vibe pur ist. Lucky Ones, der klingt einfach so fröhlich, der macht direkt gute Laune und klingt einfach auch schon so danach, eine gute Zeit zu haben. Perfekt für den Start in den Tag. Also rein da gibt's jetzt neu von Topic hier bei Radio Top 40.

deiner Radio Top 40 Morning Show. Es ist 20 nach 6, ich bin Nadine. Hi. Na, hast du schon gefrühstückt? Und jetzt dann natürlich die Frage aller Fragen. Hast du davor Zähne geputzt oder nicht? Weil ich finde ja wirklich davor Zähne putzen gar nicht geil, weil dann schmeckt das Frühstück immer so nach Zahnpasta. Und danach müsstest du ja eigentlich wieder Zähne putzen, weil du dann ja wieder einen Belag drauf hast. Also ich bin eindeutig Team nach dem Frühstück Zähne putzen. Wie sieht's bei dir aus? 0800 die 5 99 19 99 ist die Nummer. Melde dich unbedingt rein, denn in unserer Insta-Story ist es gerade wirklich so ein 50-50-Ding. Also ein paar mehr Leute sagen, dass sie lieber nach dem Frühstück Zähne putzen, aber es ist gerade wirklich ein Kopf-an-Kopf-Rennen. Was sagst du dazu? Melde dich rein. Und dazu gibt es jetzt noch Good News, denn jeder braucht sie, eine gute Zahnbürste. Deswegen sicherst du dir ab Donnerstag einfach eine richtig krasse elektrische Zahnbürste von Oral-B im Wert von 200 Euro. Du kriegst die aber für immer ab 8 Uhr Zähne. Verstehst du?

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9: Boah, ich habe heute Morgen einfach mal eine Winterjacke angezogen. Bis zu 3 Grad haben wir gerade nur. Aber keine Angst, bis zu 15 werden es noch. Heute Morgen bekommen wir noch relativ viel Sonne. Gegen Mittag kommen ein paar Wolken dazu. Und am Nachmittag können dann vereinzelt noch ein paar Schauer runterkommen. Jetzt gibt's erstmal alles, was für deinen Morgen wichtig ist, von Maren.
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11: Guten Morgen. Am Landgericht Erfurt wird heute ein Fall aus dem Kreis Sömmerda neu aufgerollt. Eine Frau war dort im Sommer 2025 nackt in einer Holzkiste gefunden worden. Ein Paar soll sie entführt haben. Der Prozess wurde Anfang des Jahres gestoppt, weil Zweifel an den Aussagen der Frau aufkamen. Jetzt soll ein Gutachten Klarheit bringen. Das Paar bestreitet bisher die Vorwürfe. Cybermobbing bleibt für viele Kinder und Jugendliche ein Dauerproblem. Heute stellt das Bündnis gegen Cybermobbing in Berlin neue Zahlen dazu vor. Es geht um Beleidigungen, fiese Kommentare und peinliche Posts im Netz. Die Studie zeigt, wie stark junge Leute inzwischen unter solchen Attacken in den sozialen Medien leiden. Das Bündnis fordert seit Jahren mehr Aufklärung und härtere Strafen für Täterinnen und Täter. Ein altes Trikot der Basketball-Legende Michael Jordan wurde jetzt für 14 Millionen Dollar versteigert. Es ist ein signiertes rotes Bulls-Trikot mit der Nummer 23 aus dem NBA-Finale 1998. Das Spiel gilt als eins der krassesten von Jordan ever. Laut Aktionshaus ist das Trikot damit jetzt das teuerste Basketball-Fan-Artikel ever.
9: Alter, diese Summe, Wahnsinn.
11: Crazy, oder?
9: Danke, Maren. Es ist 6:30. Wir schauen auf die Blitzer. Da stehen Panzerblitzer auf der B247 Mühlhausen-Amaschelandstraße stadteinwärts. Dann in Gotha-Salzgitterstraße stadtauswärts kurz vorm Bahnübergang und Meining-Rohrer-Straße Höhe-Schwimmbadabfahrt. Dann haben wir 2 Meldungen von den Straßen. Auf der A4 Richtung Frankfurt zwischen Eisenach-Ost und Eisenach-West ist ein kaputter LKW auf der rechten Spur. Und auf der A4 Richtung Dresden, Ausfahrt Gotha, ist ein kaputter LKW. Dann haben wir noch eine Vermisstenmeldung reinbekommen. Seit heute Nacht wird die 15-jährige Mariella Z. aus Erfurt-Löbervorstadt vermisst. Mariella Z. ist 1,70 bis 1,75 groß, hat eine schlanke Statur und lange braune Haare. Zum vermissten Zeitpunkt hatte sie einen schwarzen Pullover, eine schwarze Downjacke und eine blaue Jeans an. Wenn du irgendwas zu ihrem Aufenthalt weißt, dann die Hinweise bitte an die Polizei. Und hast du sonst auch noch was gesehen, dann einfach her damit. 0800 dann die 5, 99, 1999. Anruf und WhatsApp geht beides oder über die Radio Top 40 App. Good morning.
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9: Moini, ich hoffe, du hast einen schönen Dienstagmorgen, der durch den Gossip gleich nur noch schöner wird. Da kannst du nämlich bei deinen Freunden oder im Büro schön mitreden. So wie es aussieht, gibt es nämlich bald etwas Neues von Rihanna. Und die Sängerin Kelly Clarkson hatte ihren Pretty Woman-Moment, aber im negativen Sinne. Quatsch mal nach 3 Songs drüber in den Promi-News. Dranbleiben!

0: So ein hotter Song, Halleluja, Petal von Ariana Grande. Und wir bleiben gleich mal in der Musikwelt, denn so wie es aussieht, könnte es bald wieder neue Mucke von Rihanna geben.
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0: 10 Jahre ist es einfach schon her, dass Rihanna ihr letztes Album veröffentlicht hat. Und sie hat auch schon angedeutet, dass sie seitdem viel neue Mucke aufgenommen hat. In einem Fenty Beauty Livestream hat sie ihren Musiktresor mit Beauty-Produkten verglichen und meinte da, wenn ein Tresor 10 Produkte enthält, dann habe ich mindestens 17 Tresore. Eine richtige Matheaufgabe ist das, also hat sie halt schon so um die 170 Songs, die sie einfach noch nicht veröffentlicht hat. Her damit! Ich glaube, wenn sie wirklich den nächsten Song ankündigt, dann bricht erstmal alles zusammen. Alle warten da drauf. Und Kelly Clarkson hatte jetzt ihren Pretty Woman-Moment, aber eher im Negativen, wurde tatsächlich in einem Laden genauso behandelt wie Julia Roberts im Film. Da wollte sie sich in Brooklyn was Schönes aussuchen, aber wurde dort von den Mitarbeitern so angeschaut, als könnte sie sich das nicht leisten. Und es wurde ihr dann auch noch gesagt, sie könnte ja etwas Vergleichbares für sie finden. Sie hat dann in den Socials geschrieben, also falls ihr wie bei Pretty Woman behandelt werden wollt, schaut einfach bei Art of Play in Brooklyn vorbei. Unangenehm und für den Laden hoffentlich ein Learning, Leute nicht nach ihrem Äußeren zu beurteilen.

Also ich könnte niemals vorm Frühstück Zähne putzen. Dann schmeckt alles nur nach Zahnpasta und auch der O-Saft schmeckt ganz schrecklich. Die Nachricht kam gerade von Julia aus Sommer da bei WhatsApp rein. Radio Top 40 läuft. Ich bin Nadine. Hi. Gerade ist ja für viele Frühstückszeit. Für dich ja vielleicht auch. Deswegen habe ich eben in die Runde gefragt, welcher Typ bist du dann? Davor oder danach Zähne putzen? Weil ich muss es zum Beispiel auch immer danach machen. Ansonsten habe ich das Gefühl, ich habe wieder voll den Belag auf den Zähnen. In unserer Insta-Story steht es gerade nämlich 50-50. Marcel aus Nordhausen hat noch geschrieben, ich putze immer davor Zähne. Ich muss erstmal den ekligen Geschmack aus meinem Mund haben, bevor ich frühstücke. Wie ist es bei dir? Wie machst du das jetzt gerade? Meld dich super gerne rein. 0800 die 5 99 19 99 ist die Nummer. Also natürlich, wenn du dann gleich mit dem Zähneputzen fertig bist.

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11: Das Radio Top 40 Wetter. Kuschelig anziehen ist heute Morgen angesagt. Bis zu 3 Grad haben wir. Später kommt dann nochmal die Sonne raus. Gegen Nachmittag ist es dann aber eher bewölkt und es kommt vereinzelt nochmal Schauer runter. Dazu bekommen wir immerhin bis zu 15 Grad. Und jetzt gibt's alles, was für deinen Morgen wichtig ist, von Maren.
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13: Guten Morgen. Eine junge Frau eingesperrt in einer Holzkiste. Dieser Kriminalfall aus Sömmerdar wird heute in Erfurt neu verhandelt. Angeklagt ist ein Paar, 54 und 57 Jahre alt. Es soll die junge Frau erst betäubt, dann in einen Kofferraum und später in eine Kiste eingesperrt haben. Im Januar war der Prozess allerdings gestoppt worden.

0: Außerdem gibt es dann auch eine Sprinterverbindung zwischen Hamburg und München. Der fährt dann dreimal am Tag und braucht nur 5 Stunden 20, allerdings ohne Halt in Erfurt. Das Gute, die Preise bleiben erstmal gleich. Tickets fürs nächste Jahr gibt es dann schon ab morgen. Und große Trauer bei allen Breaking Bad Fans. Der US-Schauspieler RJ Mitte ist gestorben. Er spielte die Rolle von Walter White Jr. und wurde mit der Serie weltberühmt. Mitte wurde 34 Jahre alt. Über seine Todesursache gibt es bisher aber noch keine Infos.
1: Oh, das fand ich auch so traurig, als ich das gelesen habe. Vor allem, ich gucke die Serie gerade wieder, da ist es dann noch mal mehr komisch.
0: Ach, Mann.
1: Und ich meine, 34, das ist halt wirklich kein Alter.
0: Man muss dazu ja sagen, er hat lange mit Bewegungsstörungen gelebt und hat sich auch immer stark für die Rechte von Menschen mit Behinderungen gemacht. Also man weiß, man will ja nicht spekulieren, aber vielleicht hat es auch was damit zu tun.
1: Och Mann, traurig. Danke, Maren. Es ist 7:01 Uhr. Wir schauen auf die Blitzer. Da sind gerade Panzerblitzer gemeldet. Auf der B247 Mühlhausen-Ammersche-Landstraße stadteinwärts. Dann in Gotha-Salzgitterstraße stadtauswärts, kurz vorm Bahnübergang. Und Meining-Rohrer-Straße Höhe-Schwimmbadabfahrt. Dann haben wir noch 2 Meldungen von den Straßen. Auf der A4 Richtung Frankfurt zwischen Eisenach Ost und Eisenach West ist ein kaputter LKW auf der rechten Spur. Und auf der A4 Richtung Dresden in der Abfahrt Gotha ist ein kaputter LKW. Hast du sonst noch was gesehen? Dann einfach her damit. 0800, dann die 599 1999. Anruf und WhatsApp geht beides oder über die Radio Top 40 App.
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1: Na hallo, geil, dass du mit am Start bist, egal ob bei der Arbeit oder im Urlaub, in den Ferien. Es gibt eine Sache, die wir alle machen müssen und das ist Zähneputzen. Eben haben wir schon drüber gequatscht, wie du es gerade machst, vor oder nach dem Frühstück. Auch mal ein heikles Thema. Aber generell hat ja wirklich jeder eine Meinung zum Thema Zähneputzen. Manche machen es gern, manche hassen es, manche haben bestimmte Angewohnheiten, laufen rum, benutzen nur eine bestimmte Zahnpasta und. Deswegen auch die Frage an dich. Was ist deine unpopular opinion zum Zähneputzen? Was ist deine Meinung dazu? Hau raus. 0800 die 5 99 19 99 ist die Nummer. Und in der Zeit geht's weiter mit Robin Schulz und Watermelt. Take it slow. Bei Radio Top 40.

0: intim ist es das hier?
1: Ich finde, eine Zahnbürste ist eine Sache, die man gut und gerne teilen kann. Also mit Leuten, mit denen man aus dem Glas trinkt, die man küsst, mit denen man vielleicht generell ein enges Verhältnis hat, denke ich mir so, warum zwei Zahnbürsten, wenn man auch eine haben kann? Das schweißt zusammen.
0: Ich kann nicht verstehen, wenn man morgens vor dem Frühstück Zähne putzen will, weil das Frühstück dann ja auch richtig eklig schmeckt, wenn man so gerade frisch Zähne geputzt hat, gerade beim Orangensaft. Und danach muss man ja eigentlich direkt nochmal Zähne putzen, also ergibt für mich keinen Sinn.
2: Och, beim ersten gehe ich gar nicht mit, das kann ich mir gar nicht vorstellen, Zahnbürste mit jemandem zusammen benutzen. Das zweite fühle ich aber absolut, ich putze auch immer nach dem Essen. Was ist deine Unpopular-Opinion zum Zähneputzen? Schick's rüber und damit war wieder alle mehr Bock drauf haben, haben wir ab Donnerstag was richtig, richtig Geiles für dich, nämlich eine elektrische Zahnbürste von Oral-B im Wert von 200 Euro, die einfach so unfassbar viel kann. Klärst du dir ab Donnerstag um 8 Uhr Zähne. Verstehst du? 8 Uhr Zähne. Also

Also der Titel Abracadabra von Lady Gaga, der passt auch wirklich gut zum nächsten Künstler in der Playlist, nämlich Chiago. Denn er bringt ja endlich sein neues Album raus, was ganz kreativ Chiago Musik heißt. Und da wurde ja erst gesagt, dass das am 23. Oktober rauskommt, also nächste Woche Freitag. Aber, und da sind wir beim Abracadabra, auf dem Cover von seiner letzten Single, die letzten Freitag rausgekommen ist, stand dann auf einmal, Album kommt nächste Woche. Und tatsächlich am Freitag, also diese Woche, ist es schon soweit. Wie nice ist das? Ein paar Titel kennen wir ja auch schon, zum Beispiel den hier. Geld. Oder auch den.

0: Function. Der kam ja letzte Woche. Oasis. Aber mein absoluter Favorit ist jetzt schon der hier.
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0: Verschwommen. Zeigt schon mal, wie geil einfach dieses Album wird. Und den gibt's als kleinen Vorgeschmack jetzt schon für dich. Von Chiago, hier bei Radio Top 40.
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2: Das reine Top-40-Wetter, es dämmert schon mal ein bisschen. Jetzt siehst du auch wieder was. Bis zu 3 Grad haben wir gerade. Also heute Morgen ein bisschen dicker anziehen. Später kommt auch noch die Sonne raus. Nur gegen Nachmittag können vereinzelt noch ein paar Schauer runterkommen. Und insgesamt kriegen wir dann bis zu 15 Grad. Jetzt gibt's alles, was für deinen Dienstagmorgen wichtig ist, von Maren.
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4: Guten Morgen. Ausgeschlossen aus dem WhatsApp-Chat. Hasskommentare oder Deepfakes. Cybermobbing ist für viele Jugendliche immer noch alt. Heute gibt es in Berlin dazu neue Zahlen. Die Studie soll auch zeigen, wie stark Kinder und Jugendliche unter Angriffe im Netz leiden. Das Bündnis gegen Cybermobbing fordert deshalb mehr Aufklärung und härtere Strafen für Täterinnen und Täter. Am Landgericht Erfurt wird heute ein Prozess um eine mutmaßliche Geiselnahme neu aufgerollt. Ein Paar aus dem Landkreis Sömmerdar soll 2025 eine junge Frau entführt und eingesperrt haben. Die Polizei fand sie damals in Vogelsberg in einer Holzkiste. Das Verfahren wurde Anfang des Jahres nur nach ein paar Tagen gestoppt, weil es Zweifel an der Glaubwürdigkeit des mutmaßlichen Opfers gab. Ein neues Gutachten soll jetzt Klarheit bringen. Und der Papst wird heute ins Krankenhaus gebracht, um an der Lunge operiert zu werden. Ärzte wollen ihm dort einen Knoten entfernen. Wann genau operiert wird, ist aber noch offen. Der Vatikan sagt, der Knoten wurde sehr früh entdeckt, sollte also auf eine hohe Heilungschance hinweisen.
2: Danke, Maren. Es ist 7:30. Wir schauen auf die Blitzer. Sind nämlich gerade 2 neu reingekommen. Einmal in Eisenach, Friedensstraße statt auswärts in der 30er-Zone und in Ilmenau, Bücheloher Straße statt auswärts, kurz hinter am Schnellrestaurant. Und wir haben noch eine Meldung von den Straßen auf der A4 Richtung Frankfurt. Zwischen Eisenach Ost und Eisenach West ist ein kaputter LKW auf der rechten Spur. Hast du sonst noch was gesehen? Dann einfach her damit. 0800, dann die 5 99 19 99. Anruf und WhatsApp geht beides. Oder über die Radio Top 40 App.
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2: Na die hier. Und in der nächsten halben Stunde gibt's hier wieder einen neuen Fact zum Game auf die Ohren, auf das wir alle warten. GTA 6. Das soll nämlich bisher die längste Hauptgeschichte bekommen. Vielleicht müsstest du dir da doch so ein paar Tage frei nehmen.
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2: Erstmal gibt's aber entspannte Sommerbeats für dich. Tut bei den Temperaturen da draußen ganz gut. Michiko ist das von DJ Goja.
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einen schönen Arbeitsstart für alle, die jetzt ran müssen. Und guten Morgen an alle Urlauber, jetzt in den Herbstferien. Hier ist deine Radio Top 40 Morning Show. Nadine ist für dich am Start. Und wie schön ist es bitte, wenn man einen Künstler für sich entdeckt, der noch so ganz klein ist und dann einfach mitverfolgen kann, wie diese Person plötzlich ganz groß wird. So geht's mir mit Max McKnown. Durch diesen Track bin ich vor 2 Jahren Fan geworden. Bitte dieser Song, ich liebe den immer noch so sehr. Love Me Back. Und du merkst es schon, der macht so richtig schöne, entspannte Country-Mucke. Damals hatte er in den Socials so ein paar tausend Follower und jetzt einfach 2,5 Millionen. Und so ganz nebenbei bringt er auch plötzlich Tracks mit großen internationalen Stars raus, wie jetzt mit dem DJ Kygo. Take Me Back heißt er. So schnell kann's gehen. Der ist halt auch so schön. Da hast du einmal so das emotionale, schöne von Max McKnown, aber auch den Happy Beat von Kygo, der gut nach vorne geht. So lieben wir das zum Start in den Dienstag. Gibt's jetzt ganz neu für dich hier bei Radio Top 40.

0: Dieser Track hat einfach so viel Power und ist so, so schön. Find Me von Tiffany Harris. Es ist kurz vor 8. Und da ist ja die Frage, hast du schon Urlaub genommen für den Release von deinem Lieblingsgame? Weil so wie es aussieht, brauchst du dafür ganz schön viel Zeit.
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0: GTA 6 könnte einfach die längste Hauptgeschichte bekommen, die es in GTA jemals gab. Die Hauptstory wird gerade einfach auf rund 80 Stunden Spielzeit geschätzt. Damit wäre sie einfach doppelt so lang wie die von GTA 5. Und das heißt wiederum, wenn das stimmt, wäre die Geschichte sogar mehr als viermal so lang wie die des ursprünglichen Vice City aus dem Jahr 2002. Und das ist ja, wie gesagt, nur die Hauptstory. Nebenmissionen, versteckte Aktivitäten, Erkundung, andere Beschäftigung in der offenen Spielwelt sind da ja noch gar nicht drin. Offiziell bestätigt ist das noch nicht, aber es sieht gerade sehr danach aus. Na, wer hat sich schon Urlaub genommen? Weil ich habe das Gefühl, den brauchen wir auf jeden Fall dafür.
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5: Es ist hell geworden, juhu, die Sonne, die ist auch schon am Start. Bis zu 3 Grad haben wir gerade, also ein bisschen dicker noch anziehen. Die Sonne, die bleibt auch erstmal, nur gegen Nachmittag können dann vereinzelt noch ein paar Schauer runterkommen. Dazu kriegen wir bis zu 15 Grad. Und jetzt gibt's alles, was für deinen Dienstagmorgen wichtig ist, von Maren.
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6: Guten Morgen. Cybermobbing bleibt für viele Kinder und Jugendliche ein Dauerproblem. Heute stellt das Bündnis gegen Cybermobbing in Berlin neue Zahlen dazu vor. Es geht um Beleidigungen, fiese Kommentare und peinliche Posts im Netz. Die Studie soll aber auch zeigen, wie stark junge Leute inzwischen unter solchen Attacken in sozialen Medien leiden. Das Bündnis fordert seit Jahren mehr Aufklärung und härtere Strafen. Bei der Deutschen Bahn gibt's ab Mitte Dezember mehr Verbindungen ins Ausland. Täglich fahren dann über 320 Züge in europäische Städten. Das sind nochmal 20 mehr als bisher. Außerdem fährt dann auch wieder ein Zug von Jena direkt nach Berlin. Dazu kommt ein Sprinter zwischen Hamburg und München. Der fährt dann dreimal am Tag und braucht nur 5 Stunden 20. Allerdings ohne Halt in Erfurt. Das Gute, die Bahnpreise bleiben für nächstes Jahr erstmal gleich. Der Breaking Bad-Schauspieler RJ Mitte ist gestorben. Das berichten mehrere US-Medien. Mitte wurde 34 Jahre alt. Zur Todesursache gibt es bisher keine Infos. In Breaking Bad spielte er Walter White Jr. und wurde damit weltberühmt.
5: Ach, das macht mich auch immer noch so traurig. Danke, Maren. Es ist 8 Uhr. Wir schauen fix auf die Blitzer. Sind gerade 3 gemeldet auf der A38 Richtung Göttingen zwischen Bleicherode und Breitenworbis nach dem Höllbeck-Tunnel. Dann in Eisenach, Friedensstraße statt auswärts in der 30er-Zone. Und geblitzt wird auch in Ilmenau, Bücheloher Straße statt auswärts kurz hinterm Schnellrestaurant. Und wir haben noch eine Meldung von den Straßen auf der A4 Richtung Frankfurt. Zwischen Eisenach-Ost und Eisenach-West ist ein kaputter LKW auf der rechten Spur. Hast du sonst noch was gesehen, dann einfach her damit. 0800, dann die 599 1999. Anruf und WhatsApp geht beides oder über die Radio Top 40 App.
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5: Einen wunderschönen guten Morgen. Na, wo sind meine Narnia-Fans? Wirklich, ich habe diese Filme als Kind verschlungen. Dir geht's auch so.

0: Also bekannt für Banger.
1: Oh, also die Erwartungen sind hoch und das Geile, heute kommt der erste Trailer dazu raus. Wirklich, ich bin so gespannt, was das dann auch genau ist, worum es da geht, wie das so aussieht. Das machen ja auch krasse Schauspieler mit.
2: Jo, Alter. Also Meryl Streep wird einfach Aslan sprechen, den Löwen.
1: Oh, das klingt schon so gut. Also Leute, sobald er da ist, dann gönnen wir uns den zusammen. Maren und ich sind schon hyped. Wir gucken uns den dann zusammen an. Und das ist jetzt erstmal Katy Perry mit Watch It Burn hier bei Radio Top 40.

0: putzen. Falls da dein erster Gedanke war, ui, ich glaube, ich bräuchte mal wieder eine neue Zahnbürste. Gar kein Problem, ab Donnerstag kriegst du die. Aber was für eine. Es ist eine elektrische von Oral-B im Wert von 200 Euro. Die kann so viel. Zähne aufhellen, deine Zähne in 3D tracken. Da steckt eine KI drin. Also es ist wirklich Wahnsinn. Ab Donnerstag, ab 8 Uhr Zähne. Verstehst du? Sicherst du dir die und dann jede Stunde, also stay tuned. Und Zähneputzen ist ja auch wirklich generell so ein Thema, zu dem jeder was zu sagen hat. Manche mögen es, manche mögen es nicht, manche laufen dabei rum, manche machen es unter der Dusche und. Deswegen, was ist deine unpopular opinion zum Zähneputzen? Was ist deine Meinung dazu? Das ist die aus dem Team.
1: Meine Schwester, die nimmt ihre Zahnbürste mit in die Dusche. Und ich finde das so eklig. Die spuckt dann auch in der Dusche aus und das ist einfach nur...
2: Ich glaube oder ich behaupte, dass es kaum ein Thema gibt, bei dem man weniger markentreu ist als beim Zähneputzen. Ich glaube, beim Zähneputzen kauft man einfach irgendeine Zahnpasta, die halt gerade da ist und vielleicht auch im Angebot ist. Also ich glaube nicht, dass ich jemals dieselbe Zahnpasta gekauft habe. Ich greife einfach das, was da ist. Ich achte da auch kaum auf Inhaltsstoffe oder so.
0: Ja, stimmt, da gehe ich auch mit. Und Zähneputzen unter der Dusche ist halt auch wild. Zwei in einem sozusagen. Thomas aus Ilmenau hat noch geschrieben, ich könnte meine Zahnbürste niemals teilen, auch nicht mit meiner Freundin, finde ich einfach super eklig. Fühle ich, was ist deine unpopular opinion zum Zähneputzen? Meld dich super gerne rein. 0800 die 5 99 19 99 ist die Nummer. Bis gleich. 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

Hier ist deine Radio Top 40 Morning Show am Dienstagmorgen. Ich bin Nadine, hi. Und das Wetter da draußen, das bunte Laub, die Temperaturen zeigen einfach, was zu tun ist. Oh yes! Nämlich sich zum Feierabend oder am Urlaub auf die Couch kuscheln und Gossip Girl gucken. Denn Leute, so wie es aussieht, gibt es eine neue Folge! Da bin ich komplett ausgeflippt. Die Serie, die gibt es gerade bei Netflix. Und wenn du da auf die letzte Staffel klickst, gibt es am Ende eine neue Folge nach so langer Zeit. Die soll wohl wie so eine kleine Doku sein, aber wirklich egal, was es ist. Mein Herz springt alleine, deswegen hör, weil es etwas Neues gibt. Da wissen wir ja schon, was wir dann direkt später machen. Lieben wir!

0: Lukas hier, moin. Wie viel hat eigentlich deine Zahnbürste gekostet? Wir haben den Porsche unter den Zahnbürsten für dich. Kostet 200 Euro. Das Teil kann mehr als ein Thermomix. Kein Spaß. Putzt mit KI. Filmt deine Zähne in 3D. Meckert, wenn du zu fest aufdrückst. Und wenn du ganz lieb fragst, putzt sie noch dein Klo. Hoffentlich nicht. Wie kommst du an die krasse Zahnbürste? Top vor die hören. Donnerstag, 8 Uhr, Zähne. Verstehst du? Wegen Zahn.
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4: Die Sonne, die ist schon am Start. Sehr schön. Bis zu 4 Grad haben wir gerade. Also heute Morgen wirklich noch ein bisschen dicker anziehen. Die Sonne, die bleibt auch erstmal da. Nur gegen Nachmittag kommen dann noch vereinzelt ein paar Schauer runter. Dazu kriegen wir bis zu 15 Grad. Und jetzt gibt's alles, was für deinen Morgen wichtig ist, von Maren.
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6: Hi. Nach einem Brand an einer Starlink-Station in Polen sind in Deutschland 2 mutmaßliche Saboteure festgenommen worden. Das sagt Polens Regierungschef Tusk. Die beiden sollen für das Feuer an den Terminal südlich von Warschau verantwortlich sein. Polen geht von Sabotage aus. Die Station ist auch wichtig für den Internetbetrieb in der Ukraine. Die Deutsche Bahn bleibt mit den Preisen erstmal stabil und will auch ihre internationalen Verbindungen weiter ausbauen. Mit dem Fahrplanwechsel Mitte Dezember gibt es dann täglich mehr als 320 Fahrten in europäische Städte. Das sind nochmal 20 mehr als bisher. Neu ist dann auch eine besonders schnelle Verbindung zwischen Hamburg und München. Und du kannst von Jena dann wieder mit dem ICE direkt nach Berlin fahren. Ein altes Trikot der Basketballlegende Michael Jordan wurde jetzt für 14 Millionen Dollar versteigert. Es ist ein signiertes Auswärtstrikot der Chicago Bulls mit der Trikotnummer 23 aus dem NBA-Finale 1998. Das Spiel gilt unter Fans als eins der krassesten von Jordan. Laut Aktionshaus ist das Trikot damit der teuerste Basketball-Fanartikel überhaupt.
4: Danke, Maren. Es ist 8:30. Wir schauen auf die Blitzer. Sind gerade 2 gemeldet auf der A38 Richtung Göttingen zwischen Bleicherode und Breitenworbis nach dem Höllbergtunnel und in Ilbenau, Bücheloher Straße stadtauswärts, kurz hinterm Schnellrestaurant. Dann haben wir noch 3 Meldungen von den Straßen. Auf der A4 Richtung Frankfurt zwischen Eisenach Ost und Eisenach West ist ein kaputter LKW auf der rechten Spur. Dann auf der A9 Richtung München zwischen Münchberg Süd und Gefrees, Vorsicht, ein kaputtes Auto. Und auf der A71 Richtung Schweinfurt in der Abfahrt Erfurt-Mittelhausen gibt es Behinderung durch eine Tagesbaustelle. Hast du sonst noch was gesehen? Dann einfach her damit. 0800, dann die 5 99 19 99. Anruf und WhatsApp geht beides oder über die Radio Top 40 App.
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4: Moini. Boah, ich bin ja wirklich richtig gespannt, was Clouseau morgen vorhat.
10: Und wir schwimmen auf Asphalt durch die.
4: Der hat nämlich in einem Insta-Post gestern angekündigt, dass er morgen live aus der Uber-Arena streamt. Kannst du dir zum Beispiel auf YouTube angucken. Und dass er da eine Überraschung für uns hat. Vielleicht ist es noch eine Tour, vielleicht ist es ein neues Album. Obwohl, dieses Jahr kam ja schon eins. Wir sind gespannt. Da schauen wir doch morgen mal zusammen rein und quatschen dann drüber. Erstmal machen wir aber weiter mit dem nächsten Banger in der Playlist. Und das ist Bass Persuade von Miley.
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vor kurzem wirklich super überraschend rausgebracht. An einem random Dienstag hat sie gepostet. Übrigens, am Freitag kommt ein neuer Song und auch eine Deluxe-Version von meinem Album mit 4 extra Songs. Geliebt haben wir das. Radio Top 40 läuft. Ich bin Nadine. Hi. Und von dieser krassen Künstlerin machen wir direkt weiter mit einem krassen Duo. Ganz entspannte Beats. Zum Dienstagmorgen bekommst du da von Hugel und David Guetta. Shine heißt der Track. Und was ich ja ganz besonders cute finde, Hugel ist schon immer ein großer Fan von David Guetta gewesen, hat ihn als sein Vorbild genommen. Heißt, jetzt mit ihm zusammenzuarbeiten, ist für ihn einfach etwas ganz Besonderes. Da ist so ein kleiner Traum in Erfüllung gegangen. Und dann klingt der Track auch noch so nice. Ende gut, alles gut. Shine bekommst du jetzt neu bei Radio Top 40. Hab einen ganz tollen Dienstagmorgen.

0: vor neun und da haben wir einfach schon News, wodurch du dich jetzt schon auf den Feierabend freuen kannst. Radio Top 40 läuft, Nadine hier, hi. Denn es gibt was Neues im Trash-TV. Die neue Staffel Temptation Island VIP ist bei RTL Plus losgegangen und Maren aus dem Radio Top 40 News-Team, hallo.
1: Hallo.
0: Du hast die erste Folge gestern direkt geguckt, erzähl mal.
1: Jo, ich habe sie mir direkt gegönnt und wie immer bei Temptation Island, die erste Folge ist eher so ein bisschen kurz und short. Mhm. Die Paare ziehen ein. Es geht ja darum, der Temptation zu widerstehen. Also die Männer sind in der Frauenvilla und die Frauen sind in der Männervilla. Mhm. Aber diesmal ist es ja so, dass wir ein Bias-Paar haben. Ne? Also es ist ja das erste Mal zwei Mädels da, um ihre Beziehung zu testen, was ja das alles schon wieder ein bisschen spicy macht. Aber ansonsten, erste Folge, ja, Gloria ist ja wieder mit dabei. Die hat ja damals schon hier mit Nico, der jetzt bei Promi-BB ist.
0: Oh,
1: haben die ja schon versucht, ihre Ehe damals noch zu testen. Die ist ein bisschen anstrengend, muss ich sagen, aber ich finde ihren Freund tatsächlich noch schlimmer. Und das Geile ist aber, worauf ich mich sehr, sehr freue, ist, dass Tara Tabitha, unsere Trash-Queen, mit dabei ist, mit Dennis zusammen. Die waren ja schon auch im Sommerhaus der Stars und da waren die wirklich richtig, richtig cool. Deswegen, da freue ich mich sehr drauf und ich hoffe natürlich, dass sie ihre Beziehung bestehen. Gar keine Chance sehe ich allerdings bei Joshua und Larissa. Joshua ist ja so krass eifersüchtig. Ich glaube, das wird nicht funktionieren.
0: Oh Gott, ja, da gibt es schon von Anfang an Alarm. Und ich habe auch gehört, dass ja die beiden Villen ganz nah beieinander sind, ne? Dass man sich theoretisch auch hören könnte.
1: Ja, und genau das hat zum Beispiel bei Joshua schon für Panikattacken gesorgt, weil man hat nämlich die Frauen schon irgendwie schreien gehört und da war er schon, oh nein, das kann ich nicht.
0: Oh Gott, okay. Also schon direkt von Anfang an on fire. Dann wissen wir, was wir heute Abend machen. Die erste Folge von Temptation Island VIP gucken bei RTL+.

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8: Das Radio Top 40 Wetter. Heute Morgen ist es so ein Wechselspiel zwischen Sonne und Wolken. Bis zu 4 Grad haben wir gerade, bis zu 15 werden es noch. Erstmal bleibt die Sonne noch ein bisschen, gegen Nachmittag kommen dann vereinzelt aber noch ein paar Schauer runter. Jetzt gibt's erstmal alles, was für deinen Morgen wichtig ist, von Maren.
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9: Hi, am Landgericht Erfurt wird heute der Prozess um eine 19-Jährige, die im Kreis Sömmerdahr in einer Holzkiste eingesperrt war, neu aufgerollt. Das Verfahren war im Januar ausgesetzt worden, nachdem Zweifel an ihrer Glaubwürdigkeit aufgetaucht waren. Jetzt liegt ein psychologisches Gutachten vor. Angeklagt ist ein Paar im Alter von 54 und 57 Jahren. Sie sollen die 19-Jährige erst in einen Kofferraum und dann in die Kiste gesperrt haben. Der Angeklagte bestreitet das alles und spricht von einem Rachefeldzug. Ausgeschlossen aus dem WhatsApp-Chat, Hasskommentare oder Deepfakes, Cybermobbing ist für viele Jugendliche Alltag. Heute gibt's in Berlin dazu neue Zahlen. Die Studie zeigt auch, wie stark Kinder und Jugendliche unter Angriffen im Netz leiden. Das Bündnis gegen Cybermobbing fordert deshalb mehr Aufklärung und härtere Strafen für Täterinnen und Täter. In der Fußball-Champions League geht's heute weiter. RB Leipzig spielt zu Hause gegen Eindhoven. Für Bayern München geht es auswärts dagegen in Stavanger auf Kunstrasen ran. Nach seinem Patzer in der Bundesliga fehlt Manuel Neuer wegen Fußproblemen. Für ihn steht Jonas Urbich im Tor.
8: Danke, Maren. Es ist 9 Uhr. Wir schauen auf die Blitzer, sind gerade 2 gemeldet. Auf der A38 Richtung Göttingen zwischen Bleicherode und Breitenworbis nach dem Höllbergtunnel und in Ilmenau Bücheloer Straße stadtauswärts kurz hinterm Schnellrestaurant. Dann haben wir noch 3 Meldungen von den Straßen. Auf der A4 Richtung Frankfurt zwischen Eisenach Ost und Eisenach West ist ein kaputter LKW auf der rechten Spur. Dann auf der A9 Richtung Berlin zwischen Weißenfels und Kreuz-Rippachtal. Vorsicht, da ist eine ungesicherte Unfallstelle auf der Fahrbahn. Da sind mehrere Plastikteile. Und auf der A9 Richtung München zwischen Münchberg Süd und Gefrees. Vorsicht, da ist ein kaputtes Auto. Hast du sonst noch was gesehen? Dann immer her damit. 0800, dann die 599 1999. Anruf und WhatsApp geht beides. Oder über die Radio Top 40 App.
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8: Na, hallo. Ich hoffe, du bist gut in den Dienstagmorgen oder auch für einige in den zweiten Ferientag gestartet, wo wir alle eine Sache schon hinter uns gebracht haben, nämlich das Zähneputzen. Jeder hat da irgendeine Meinung zu, manche mögen es, manche mögen es nicht. Manche haben so bestimmte Angewohnheiten beim Putzen oder eine bestimmte

0: da ist auch einfach jeder Song Banger. Was willst du anderes sagen? Sorry, I'm here for someone else war das in deiner Radio Top 14 Morning Show. Nadine hier. Hi. Wenn du jetzt deinen Badschrank aufmachen würdest, steht da dann so eine zerfledderte Zahnbürste drin, weil es ist wirklich crazy, wie schnell das manche hinkriegen, dass die so aussieht. Aber gar kein Problem, ab Donnerstag kriegst du nämlich eine neue von uns, so ein richtiges Luxusmodell, praktisch der Thermomix unter den Zahnbürsten. Eine elektrische von Oral-B im Wert von 200 Euro, immer ab 8 Uhr Zähne. Verstehst du? Und dann jede Stunde, also stay tuned, das wird cool. Aber auch generell kann ja zum Thema Zähneputzen wirklich jeder was sagen. Da hat jeder eine Meinung oder eine Angewohnheit. Jeremy aus Weimar hat zum Beispiel eine WhatsApp dagelassen und schreibt, ich wechsle meine Zahnbürste immer nur alle paar Monate. Ich vergesse das zwischendurch einfach. Und ich denke, damit bist du nicht alleine. Im Team gibt's auch ein paar unpopular opinions.
1: Sobald ich Zähne putze, fange ich an mit rumlaufen. Also ich laufe durch die ganze Bude und mache die ganze Zeit irgendwelche Dinge nebenbei. Ich mache Wäsche, ich packe meine Sachen, ich mache nur Sachen während des Zähneputzens. Das ist komplett bescheuert.
2: Ich bin jemand, der quasi zweimal Zähne putzt, aber weil ich immer noch so eine zweite Zahnpastenschicht nachziehe, weil eine reicht mir immer nicht. Ich finde, das ist zu schnell dann mit Speichel vermischt irgendwie etwas, wo ich das Gefühl habe, das bringt mir beim Zähneputzen nichts mehr. Das wird dann erstmal ausgeleert, dann wird nochmal neu aufgeladen, nochmal alles, die Paste neu raufgeschmiert, dann wird nochmal eine zweite Runde, also zweite Halbzeit quasi.
0: Ja, nochmal Zahnpasta drauf machen, das kenne ich auf jeden Fall auch. Was ist deine unpopular opinion zum Thema Zähneputzen? Was ist dein Hot Take? Ich bin mir sicher, du hast auch irgendwas im Kopf. 0800 die 5 99 19 99 ist die Nummer. Meld dich gerne rein.
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20 nach 9. Und da merkt man schon am Wetter draußen. Für alle Herbstmäuse ist das gerade the time to be. Radio Top 40 läuft. Ich bin Nadine. Hi. Das ist wirklich so die Zeit, wo alle Herbst-To-Dos perfekt reinpassen. So gemütliche Serien oder Filmeabende, schöne Spaziergänge mit dem ganzen bunten Laub, Pumpkin Spice Latte, Duftkerzen und natürlich die Kürbissuppe. Ich glaube, die gibt's heute auch bei mir. Und jeder, der sich schon mal gemacht hat, weiß, dieses Ding zu schnibbeln, das ist der absolute Krampf, weil der ja auch so hart ist. Deswegen jetzt den Tipp für später: den Kürbis am besten vorher noch ein bisschen warm machen, so im Backofen oder in der Mikrowelle, so ein paar Minuten abkühlen lassen und dann ist es perfekt, dann kann es losgehen, dann kannst du den perfekt pürieren oder was du auch immer damit machen willst. In dem Sinne, da weißt du schon mal, was du auf deine Einkaufsliste später draufschreibst. Heute fangen wir an mit unserer Herbst-Bucketlist.

0: habt einen ganz tollen Dienstag.
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0: Wir steigern uns, bis zu 6 Grad haben wir gerade schon. Die Sonne, die ist auch am Start, bleibt auch noch ein bisschen. Gegen Mittag kommen erst noch ein paar Wolken dazu und es können am Nachmittag dann noch Schauer runterkommen. Insgesamt kriegen wir bis zu 15 Grad. Und jetzt gibt's alles, was für deinen Morgen wichtig ist, von Maren.
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9: Hi, nach einem Brand an einer Starlink-Station in Polen sind in Deutschland 2 mutmaßliche Saboteure festgenommen worden. Das sagt Polens Regierungschef Tusk. Die beiden sollen für das Feuer an den Terminal südlich von Warschau verantwortlich sein. Polen geht von Sabotage aus. Die Station ist auch wichtig für den Internetbetrieb in der Ukraine. Die Deutsche Bahn bleibt mit den Preisen erstmal stabil und will auch ihre internationalen Verbindungen weiter ausbauen. Mit dem Fahrplanwechsel Mitte Dezember gibt es dann täglich mehr als 320 Fahrten in europäische Städte. Das sind nochmal 20 mehr als bisher. Neu ist dann auch eine besonders schnelle Verbindung zwischen Hamburg und München. Und du kannst von Jena dann wieder mit dem ICE direkt nach Berlin fahren. Ein altes Trikot der Basketballlegende Michael Jordan wurde jetzt für 14 Millionen Dollar versteigert. Es ist ein signiertes Auswärtstrikot der Chicago Bulls mit der Trikotnummer 23 aus dem NBA-Finale 1998. Das Spiel gilt unter Fans als eins der krassesten von Jordan. Laut Aktionshaus ist das Trikot damit der teuerste Basketball-Fanartikel überhaupt.
0: Danke, Maren. Es ist 21:30. Wir schauen auf die Blitzer. Da sind gerade 2 gemeldet. Auf der A38 Richtung Göttingen zwischen Bleicher Rode und Breitenworb. Es steht einer hinter dem Höllbergtunnel. Und in Ilmenau, Bücheloher Straße, stadtauswärts, kurz hinterm Schnellrestaurant. Dann haben wir noch Meldungen von den Straßen. Auf der A4 Richtung Frankfurt, zwischen Eisenach Ost und Eisenach West, ist ein kaputter LKW auf der rechten Spur. Dann auf der A9 Richtung Berlin, zwischen Weißenfels und Kreuzrippachtal, ist die rechte Spur nach einem Unfall gesperrt. Auf der A9 in beiden Richtungen, zwischen Bad Klosterlausnitz und dem Hermsdorfer Kreuz, Vorsicht, da sind Schwäne auf der Fahrbahn. Und auf der A9 Richtung München zwischen Münchberg Süd und Gefrees ist ein kaputtes Auto. Hast du sonst noch was gesehen? Dann einfach her damit. 0800, dann die 5 99 19 99. Anruf und WhatsApp geht beides. Oder über die Radio Top 40 App. Und hier geht's direkt weiter mit Golden Summer von Loy und David Puentes. Hab einen schönen Dienstag.

von deinen To-Dos. Deine Radio Top 40 Morning Show ist hier. Ich bin Nadine. Hi. Ansonsten gibt's jetzt erstmal was fürs gute Gefühl, damit du mal kurz durchatmen kannst. Should Have Known Better ist das von Pedro Santos. Wo man sich zu Recht erstmal fragt, ist das der verschollene Bruder von Nico Santos? Aber nee, es sieht nicht danach aus. Der Song, der ist auch ziemlich deep, auch wenn er so einen happy Sound hat. Es geht nämlich darum, wie leicht man doch im Alltag zurück in alte Gewohnheiten, in alte Muster fällt, obwohl man weiß, dass sie einem nicht wirklich gut tun, aber in schwierigen Momenten fühlen sie sich eben vertraut an. Das sind auch Sachen, die viele von uns kennen. Wir gehen direkt rein. Should Have Known Better gibt es jetzt ganz neu für dich auf der Playlist hier bei Radio Top 40.

0: Urlaub in der Woche vom 19. November einzureichen. Denn so wie es aussieht, kannst du das neue GTA 6 Game viel länger zocken als gedacht.
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0: GTA 6 könnte einfach die längste Hauptgeschichte bekommen, die es in GTA jemals gab. Die Hauptstory wird gerade einfach auf rund 80 Stunden Spielzeit geschätzt. Damit wäre sie einfach doppelt so lang wie die von GTA 5. Und das heißt wiederum, wenn das stimmt, wäre die Geschichte sogar mehr als viermal so lang wie die des ursprünglichen Vice City aus dem Jahr 2002. Und das ist ja, wie gesagt, nur die Hauptstory. Nebenmissionen, versteckte Aktivitäten, Erkundung, andere Beschäftigung in der offenen Spielwelt sind da ja noch gar nicht drin. Offiziell bestätigt ist das noch nicht, aber es sieht gerade sehr danach aus. Na, wer hat sich schon Urlaub genommen? Weil ich habe das Gefühl, den brauchen wir auf jeden Fall dafür.
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Miss You von Surfstar hier in deiner Radio Top 40 Morning Show. Ich bin Nadine, hi. Und da sind wir ja schon ganz gespannt, was wir morgen Neues von Clueso erfahren werden. Da will er nämlich live aus der Uber Arena streamen. Kann man sich dann zum Beispiel bei YouTube angucken. Und er hat gesagt, er hat da eben eine große Überraschung für uns. Bin ja mal gespannt, was es ist. Vielleicht ist es eine neue Tour, vielleicht ist es ein neues Album, obwohl er ja dieses Jahr erst ein neues rausgebracht hat. Wir werden es erfahren, wir schauen zusammen rein und werten das Ganze dann zusammen aus. Erstmal ist er hier für dich mit OK Kid, das ist Heatwave.

0: 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Lukas hier, moin. Wie viel hat eigentlich deine Zahnbürste gekostet? Wir haben den Porsche unter den Zahnbürsten für dich. Kostet 200 Euro. Das Teil kann mehr als ein Thermomix. Kein Spaß. Putzt mit KI. Filmt deine Zähne in 3D. Meckert, wenn du zu fest aufdrückst. Und wenn du ganz lieb fragst, putzt sie noch dein Klo. Hoffentlich nicht. Wie kommst du an die krasse Zahnbürste? Top 40 hören. Donnerstag, 8 Uhr, Zähne. Verstehst du? Wegen Zahn.
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8: Wir steigern uns. Bis zu 6 Grad haben wir schon. Die Sonne, die ist auch am Start. Die bleibt auch noch ein bisschen. Gegen Mittag kommen ein paar Wolken dazu. Und am Nachmittag können dann vereinzelt ein paar Schauer runterkommen. Insgesamt kriegen wir dann bis zu 15 Grad. Und jetzt gibt's alles, was für deinen Vormittag wichtig ist, von Maren.
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10: Hi. Cybermobbing ist für viele Schülerinnen und Schüler ein echtes Problem. Heute werden in Berlin deshalb neue Zahlen dazu vorgestellt. Schon frühere Studien zeigen, wie heftig das Thema ist. Viele junge Leute haben Mobbing erlebt, oft auch im Netz. Fachleute sagen, Stress und Ängste können ein Grund sein. Dazu kommt, manche Täter waren früher selbst betroffen. Am Landgericht Erfurt wird heute ein Prozess um eine mutmaßliche Geiselnahme neu gestartet. Ein Paar aus dem Landkreis Sömmerda soll 2025 eine 19-Jährige entführt und in Vogelsberg in eine Holzkiste gesperrt haben. Der erste Prozess war allerdings schnell gestoppt worden, weil es Zweifel an der Aussage des mutmaßlichen Opfers gab. Ein psychologisches Gutachten soll jetzt für mehr Klarheit sorgen. Beim neuen Bahnfahrplan ab Dezember gibt's für Thüringen Good und Bad News. Wegen Baustellen brauchen ICEs zwischen Erfurt und Frankfurt von Februar bis Mai rund 45 Minuten länger. Dafür fahren ICEs jetzt auch wieder Jena an. Der Direktzug von Berlin in die Schweiz hält jetzt auch in Erfurt und auch die Verbindung nach Wien ist wieder da. Ab morgen kannst du dann auch wieder Tickets für Weihnachten kaufen.
8: Danke, Maren.

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2: Hi. 2,4 Millionen Kinder und Jugendliche in Deutschland waren schon mal Opfer von sogenanntem Cybermobbing. Das war laut einer Studie jeder Fünfte. Dabei geht es zum Beispiel um Beleidigungen und gefälschte oder anstößige Bilder. Fast alle Fälle geschehen im Umfeld der Schule. Die Auswirkung wird nach Einschätzung der Experten unterschätzt. Ein Viertel der Betroffenen soll schon mal Selbstmordgedanken gehabt haben. Viele nahmen Alkohol oder Tabletten. Erfurt erhält im neuen Bahnfahrplan regelmäßige ICE-Direktverbindungen in die Schweiz. Die Züge sollen 2027 alle 2 Stunden über Erfurt fahren. Grund ist eine baubedingte Umleitung. Auch nach Passau und Wien sind wieder direkte ICE-Fahrten geplant. Ein täglicher ICE soll Erfurt zudem mit Rostock und zeitweise mit Warnemünde verbinden. Auch die ICE-Züge von Jena nach Berlin fahren wieder, einer früh hin und einer abends zurück. Der neue Fahrplan gilt ab dem 13. Dezember. Getrieben von hohen Energiepreisen hat die Inflationsrate in Deutschland erstmals seit fast 3 Jahren die Marke von 3% überschritten. Waren und Dienstleistungen kosteten im September 3,3% mehr als ein Jahr zuvor, so das Statistische Bundesamt. Teurer war es vor allem an der Tankstelle und beim Heizöl. Hier gingen die Preise im Jahresvergleich um fast 15% nach oben.
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6: Hi. Bundeskanzler Merz will weiterhin die Sozialsysteme reformieren. Das hat er auf dem Arbeitgebertag heute bekräftigt. Er wisse, was das den Menschen abverlange. Seine Absicht sei aber nicht, Liebling der Nation zu werden, sondern das Land auf Kurs zu bringen. Arbeitgeberpräsident Dulger hatte von der Bundesregierung zuvor mehr Tempo bei den Reformen verlangt. Die Beschäftigten der insolventen Warenhauskette Galeria erhalten Insolvenzgeld von der Bundesagentur für Arbeit. Das war zunächst nicht ganz klar, weil die letzte Insolvenz noch gar nicht richtig beendet war. Eine Bank soll nun die Zahlung vorfinanzieren, damit das Geld schnell bei den Mitarbeitern ankommt. Damit kann das Geschäft bei Galeria erstmal weitergehen. In Frankendorf im Weimarer Land ermittelt die Polizei nach dem Fund eines verletzten Pferdes und eines beschädigten Koppelzauns. Die Halterin hatte gestern früh mehrere zerstörte Zaunteile entdeckt. Ihr Pferd war am Kopf verletzt und musste tierärztlich behandelt werden. Wie es zu der Verletzung kam, ist laut Polizei noch unklar. Der Vorfall ereignete sich vermutlich in der Nacht davor.
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7: Wir gucken auf das Wetter in Thüringen und da haben wir heute ja vor allem im Westen Wolken. Im Osten sieht es sonniger aus. Also von Thüringen Werte heute bis zu 16 Grad. Später ist etwas Regen drin. 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
8: Hi. 2,4 Millionen Kinder und Jugendliche in Deutschland waren schon mal Opfer von sogenanntem Cybermobbing. Das war laut einer Studie jeder Fünfte. Dabei geht es zum Beispiel um Beleidigungen und gefälschte oder anstößige Bilder. Fast alle Fälle geschehen im Umfeld der Schule. Die Auswirkung wird nach Einschätzung der Experten unterschätzt. Ein Viertel der Betroffenen soll schon mal Selbstmordgedanken gehabt haben. Viele nahmen Alkohol oder Tabletten. Erfurt erhält im neuen Bahnfahrplan regelmäßige ICE-Direktverbindungen in die Schweiz. Die Züge sollen 2027 alle 2 Stunden über Erfurt fahren. Grund ist eine baubedingte Umleitung. Auch nach Passau und Wien sind wieder direkte ICE-Fahrten geplant. Ein täglicher ICE soll Erfurt zudem mit Rostock und zeitweise mit Warnemünde verbinden. Auch die ICE-Züge von Jena nach Berlin fahren wieder, einer früh hin und einer abends zurück. Der neue Fahrplan gilt ab dem 13. Dezember. Getrieben von hohen Energiepreisen hat die Inflationsrate in Deutschland erstmals seit fast 3 Jahren die Marke von 3% überschritten. Waren und Dienstleistungen kosteten im September 3,3% mehr als ein Jahr zuvor, so das Statistische Bundesamt. Teurer war es vor allem an der Tankstelle und beim Heizöl. Hier gingen die Preise im Jahresvergleich um fast 15% nach oben.
7: Dankeschön, Hannes. 13 Uhr, wir gucken auf die Straßen. Blitzer bei uns zuerst. B85 Pressing Richtung Kronach und Ortsdurchfahrt Wurmstedt stehen sie Richtung Apolda. Ansonsten freie Fahrt auf Thürings Straßen. Wenn du noch was gesehen haben solltest, kostenlos anrufen oder WhatsApp schicken. Die Nummer für beides ist die 0800, dann die 5, 99, 19, 99. Dir eine gute Fahrt.
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7: Dann nutzen wir mal kurz den Moment, um zu appreciaten, wie schön der Herbst sein kann. Also dieser Baum, der direkt vorm Top 40 Studio steht. Es ist so schön, das Ding anzusehen. Grüne Blätter, braune, gelbe, orangene. Oh, herrlich. Dazu der Track kriegst du jetzt. Gracie Abrams, Look at My Life.

Avicii, Wake Me Up an deinem Dienstagnachmittag. Radio Top, Top 40. Lukas hier, grüß dich. Da bin ich ja so ein Typ, der einmal morgens die Zähne putzt, einmal abends, dann reicht das auch. Aber mehr als jede zehnte Person, die schwingt die Zahnbürste sogar noch öfter, habe ich jetzt rausgefunden. Das würde mir zum Beispiel gar nicht einfallen. Also A, weil ich Zähne putzen hasse und B, weil ich gar nicht wüsste, wann. Aber wir haben jetzt einen Teil für dich. Damit reicht zweimal am Tag putzen dicke. Und zwar den Porsche unter den Zahnbürsten. Der kostet 200 Euro und kann echt alles. Das Teil hat einen eigenen Timer. Scannt deine Beißerchen. Sagt dir, ob du gerade richtig putzt. Hat verschiedene Programme und. Holst du dir ab Donnerstag um 8 Uhr Zähne. Und dann ist dein Lächeln bald noch breiter und glänzender als das.

0: viel haust du im Monat eigentlich für deine Miete raus? Ein Drittel deines Gehalts? Ein bisschen mehr? Dann ein bisschen weniger? Eine Studie hat jetzt rausgefunden, wie es bei den meisten Studis aussieht. Hörst du dir gleich in der nächsten halben Stunde.
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0: Wir gucken auf das Wetter in Thüringen. Wolken im Westen, im Osten eher Sonne. Trocken sieht's aus bei bis zu 15, 16 Grad. Später kann ein bisschen was runterkommen. Morgen eher wolkig bei bis zu 17 Grad. Es wird also müh milder. 3 Minuten nach 2:30. Wir gucken auf die Straßen. Blitzer bei uns zuerst. Unter anderem B85 Pressing Richtung Kronach und Ortsdurchfahrt Wurmstedt Richtung Apolda. Ansonsten freie Fahrt. Wenn du noch was haben solltest, kostenlos anrufen oder WhatsApp schicken. Nummer für beides 0800, dann die 5, 99, 19, 99. Gute Fahrt, komm gut durch. Von uns bekommst du Top Vibes, Top Music von Fastboy. Music Sounds. Hier bei Rhein Top 40. Hab einen schönen Dienstagnachmittag.

Preise vor dir ist an. Dein Dienstag. Normalerweise lautet ja die Faustregel, das erste Drittel von unserer Kohle geht für die Wohnung drauf, das zweite für Fixkosten und das dritte für Freizeitstuff. Das gilt aber offensichtlich nicht für die meisten Studis da draußen. Lukas hier, moin. Eine Insta-Seite hat dazu jetzt nämlich mal ausgewertet, wie viel die meisten Studis im Schnitt für ihre WG oder ihre eigene Butze ausgeben. Und das ist nicht nur ein Drittel, sondern meistens fast zwei Drittel. Um die 900 Euro haben die meisten im Monat ungefähr zur Verfügung. Das heißt, mehr als 500 Euro gehen für die Miete drauf und der Rest ist für alles andere. Also Essen, Trinken, Netflix, bla. Ist schon crazy. Auch wenn es mich natürlich nicht überrascht. Wenn ich da mal an mein Studium zurückdenke, ich hatte jeden Monat 200 Euro Kindergeld, kein BAföG, dafür so um die 300 Euro, die ich nebenbei erarbeitet habe. Das war's. Damit bin ich ganz okay durchgekommen, aber heute würde das vorne und hinten nicht reichen. Ja, gut, dass ich dann doch irgendwie durchgezogen habe.

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13: Radio 40 ist hier. Wir gucken auf das Wetter. Viele Wolken, bisschen Sonne. Dazu Werte bis zu 15 Grad. Es sieht trocken aus. Später kann etwas runterkommen. Morgen dann wolkig bis stark. Aber auch mit ein bisschen Sonne und bis zu 17 Grad. 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
14: Hi. Eine neue Studie zeigt, Mobbing-Attacken im Internet nehmen zu. Mehr als 20% der Schülerinnen und Schüler gaben an, schon mal online gemobbt worden zu sein. Jeder vierte davon erlebt das täglich. Dabei geht es zum Beispiel um Beleidigungen und gefälschte oder anstößige Bilder. Fast alle Fälle geschehen im Umfeld der Schule. Die Bahn setzt ihr angekündigtes Alkoholverbot an allen deutschen Bahnhöfen in dieser Woche komplett um. Ab übermorgen gilt das Verbot dann auch an den Bahnhöfen in Erfurt, Leipzig und Dresden. 80% der Fahrgäste hätten sich Umfragen zufolge solch ein Verbot gewünscht, heißt es von der Bahn. Das Unternehmen erhofft sich dadurch mehr Sicherheit für Beschäftigte und Fahrgäste und mehr Sauberkeit. Ein Brand in einem Mehrfamilienhaus in Bochum hat 3 Todesopfer gefordert. 5 Menschen erlitten eine Rauchgasvergiftung, teilt die Polizei mit. Die Rettungskräfte waren heute gegen 4.15 Uhr alarmiert worden. Einige Personen konnten mit Leitern gerettet werden. Ein Mensch wurde mit einem Sprungpolster in Sicherheit gebracht. Die 3 erwachsenen Toten wurden dann bei den Löscharbeiten leblos in einer Wohnung gefunden. Die Brandursache ist noch unklar.
13: Dankeschön, Jan. 1:02. Blitzer bei uns zuerst. A9 Richtung Berlin zwischen Eisenberg und Reußig stehen sie. B85 Pressing Richtung Kronach und Ortsdurchfahrt Wurmstedt Richtung Apolda. Außerdem Panzerblitzer Erfurt am Tannenwäldchen statt auswärts. Hollenbach Richtung Mühlhausen am Abzweig Sambach und Ortsdurchfahrt Töttleben beidseitig. Ansonsten freie Fahrt. Wenn du noch was haben solltest, kostenlos anrufen oder WhatsApp schicken. Die Nummer für beides 0800, dann die 5 99 19 99.
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13: Und der nächste Track, das ist so einer, den ich mir gut im Deutschunterricht vorstellen kann. Also im Deutschunterricht der Zukunft. Oder da, wo du richtig coole Deutschlehrer hast. Einfach zum Vokale lernen. Das geht mit dem nämlich ziemlich gut. Oliver Heldens und A-E-I-O-U. Oder hier in Englisch A-E-I-O-U.

0: Dienstagnachmittag mit Radio Top 40. Lukas für dich am Start. Und da geht es heute um einen Körperteil, über das gefühlt am wenigsten gesprochen wird. Die Zähne. Beziehungsweise das Putzen der Zähne. Denn wir haben rausgefunden, wenn es darum geht, da hast du echt sehr, sehr viele Meinungen. Allein bei uns im Team, da haben wir mal nach unpopular Opinions gefragt und da ist einiges rumgekommen.
1: Meine Schwester, die nimmt ihre Zahnbürste mit in die Dusche. Und ich finde das so eklig. Die spuckt dann auch in der Dusche aus und das ist einfach nur...
2: Ich glaube oder ich behaupte, dass es kaum ein Thema gibt, bei dem man weniger markentreu ist als beim Zähneputzen. Ich glaube, beim Zähneputzen kauft man einfach irgendeine Zahnpasta, die halt gerade da ist und vielleicht auch im Angebot ist. Also ich glaube nicht, dass ich jemals dieselbe Zahnpasta gekauft habe. Ich greife einfach das, was da ist. Ich achte da auch kaum auf Inhaltsstoffe oder so.
0: Ja gut, das sehe ich anders. Also ich schaue zwar auch nicht, was da genau drin ist, aber ich habe seit Jahren die gleiche Zahnpasta. Ich nenne jetzt keine Marke, aber die hat auf jeden Fall so einen blauen, einen weißen und einen roten Streifen. Wenn du auch einen Hot Take zum Thema Zähneputzen hast, WhatsApp schicken 0800, dann die 599 1999 und ab Donnerstag sorgen wir dann dafür, dass du ab sofort immer die freshsten Zähne von allen hast, denn wir haben für dich die krasseste Zahnbürste, die es überhaupt gibt. Die hat einen Wert von 200 Euro, verschiedene Putzprogramme, kann über eine KI deine Zähne scannen und da ist noch viel mehr. Ab Donnerstag geht sie raus. Um die Zeit, die sage ich dir jetzt auch schon mal, einfach morgens einschalten. Um 8 Uhr Zähne. Verstehst du? Zähne.

mit Head and Heart durch den Dienstag. Ohne wär blöd, ne? Bei Top 40 dazu an. Lukas hier, moin. Mal kurz mit einem kleinen Random Fact. Es ist anscheinend möglich, mit einer Simme durchs Drive-In von dem Mc's oder BK zu fahren. Das wusste ich jetzt nicht, aber ich habe jetzt ein Reel gesehen. Es ist viel unkomplizierter, als ich dachte. Also zumindest, wenn du einen Rucksack dabei hast. Ohne ist natürlich doof. Also nächste große Frage dieser Welt geklärt. Mit einer Simme durchs Drive-In fahren.

0: Das ist der neue von MK und der heißt Zone. Ganz neu hier bei Radio Top 40, Top Vibes, Top Music. Ja, und was man nicht alles so auf Kleinanzeigen findet, ne? Den Schrank, irgendwelche Klamotten, irgendwelche alten DVDs und die Sache, auf die wir jetzt gestoßen sind. Krasses Ding. Worum es geht, gleich in der nächsten halben Stunde.
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5: Hi, Top 40 ist hier. Es sieht eher grau aus mittlerweile in Thüringen. Wert ist um die 15 Grad. Es ist meist trocken. Morgen dann auch eher wolkig zum Mittwoch. Später ist Sonne drin bei bis zu 17 Grad. 1:30. Wir gucken auf die Straßenblitzer bei uns zuerst. Da stehen sie zum Beispiel auf der A9 Richtung Berlin zwischen Eisenberg und Reußig und auf der Ortsdurchfahrt Wurmstedt Richtung Apolda. Ansonsten noch eine Meldung. Von der B4 Richtung Nordhausen in Höhe Waldschleben haben wir einen kaputten LKW auf der rechten Spur. Und wenn noch was fehlt, klingelst du einfach kostenlos durch oder schickst eine WhatsApp rum. Die Nummer für beides ist die gleiche. 0800, dann die 5 99 19 99. Gute Fahrt, komm gut durch. Von uns gibt's die Mucke. Jetzt von Tiffany Harris. Hier ist Find Me bei Radio 40.

0: bist du so auf Kleinanzeigen unterwegs, weil du irgendwas für deine Wohnung suchst, scrollst ein bisschen durch und auf einmal das.
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0: Lukas hier, moin. Ja, das ist jetzt eine Sache, mit der du nicht unbedingt rechnest, aber auf der Secondhand-Seite, da wird gerade ein kompletter Edeka-Markt angeboten, der komplett eingerichtet ist, ein Drittel so groß ist wie ein Fußballfeld. Und zwar zum absoluten Schnapperpreis von gerade mal 6 Millionen Euro. Das ist schon wild. Und nein, das liegt nicht daran, dass es bei dem Laden nicht läuft. Der Besitzer sagt einfach, oh nee, kein Bock mehr. Vielleicht will ja irgendwer anders. Das finde ich schon nett, dass er da auch an uns denkt. Das gemeine Volk. Finanziell muss ich da aber eher passen. Und noch ein Haken hat das Ganze. Das Ding steht nämlich irgendwo in Mecklenburg-Vorpommern. Also auch nicht unbedingt um die Ecke. Ich sag mal so. Irgendjemand wird sich schon finden für das Teil.

denke ich mir jedes Mal, wenn ich ein Stück Schokolade esse. Addicted to You, hier bei Radio Top 40, schicken Dienstagnachmittag. Lukas für dich am Start, jetzt mit Pedro Santos, der übrigens nicht mit Nico Santos verwandt ist. Auch wenn ich das am Anfang erst dachte, aber nee, Pedro Santos, der ist kein Deutsch-Spanier, sondern jemand mit portugiesischen und britischen Wurzeln, hat optisch was von Shawn Mendes und klingt so hier. Also schon ziemlich krass. Das erklärt auch seine mehr als 500.000 Follower. Tendenz sowas von steigend. Jetzt bitte ich mit seinem aktuellen Track und der heißt Should Have Known Better. Hier bei Reiter 40. Wo sonst?

Vorhin noch Sonne, mittlerweile sieht's grau in Thüringen aus. Wird mal Zeit, das Ganze ein bisschen aufzuhellen. Nico Santos sorgt jetzt dafür. Ray of Light hier bei Radio Top 40. Schönen Dienstagnachmittag. Ich bin Lukas, moin.

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10: Wir gucken auf das Wetter und das ist eher grau. Nur selten zeigt sich aktuell die Sonne. Werte bis zu 16 Grad, es bleibt aber trocken. Morgen sieht es dann auch eher grau aus, bei bis zu 17 Grad. Alles, was für Thüringen heute Nachmittag wichtig ist, hörst du jetzt.
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12: Hi. Die Thüringer Landesregierung hat heute ihre Finanzplanung bis 2030 beschlossen. Obwohl für die Jahre 2028 bis 30 bereits rund 2,2 Milliarden Euro neue Schulden eingeplant sind, bleibt ein Loch. Allein 2028 ist das 766 Millionen Euro groß. Grund sind schwache Einnahmen bei steigenden Ausgaben. Finanzministerin Katja Wolf will deshalb Förderprogramme und Personalausgaben überprüfen. Welche Maßnahmen konkret kommen, ist noch offen. Wegen eines möglichen Notfalles in einem Flugzeug ist heute der Nürnberger Flughafen komplett gesperrt worden. Ein Flugzeug hatte einen sogenannten Notfallcode übermittelt. Daraufhin seien Kampfflugzeuge aufgestiegen, um das Flugzeug zu begleiten. Die Maschine sei dann sicher gelandet. Inzwischen hat die Polizei Entwarnung gegeben. Die Überprüfungen hätten keine Gefahr ergeben. Nach zwei schwachen Jahren im Thüringer Wohnungsbau stürzen sich jetzt Privatleute wieder mehr in Hausbauprojekte. Bis Ende August wurden im Freistaat 540 neue Ein- und Zweifamilienhäuser von den Behörden genehmigt. Das sind knapp 8% mehr als im Vorjahreszeitraum, sagt das Statistische Landesamt. Es zeigt sich, bevorzugt wird von den Bauherren dabei das klassische, freistehende Einfamilienhaus.
10: Dankeschön, Jan. Eine Minute nach drei, Blitzer bei uns zuerst. A9 Richtung Berlin zwischen Eisenberg-Dreußig. A71 stehen sie Richtung Schweinfurt-Höhe statt Ilm, B7 Ortsausgang Jena Richtung Bürgel und Ortsdurchfahrt Wurmstedt Richtung Apolda. Außerdem Vorsicht, B4 Richtung Nordhausen in Höhe Waldschleben, ein kaputter LKW auf der rechten Spur. Und wenn noch was fehlt, kostenlos anrufen oder WhatsApp schicken. Die Nummer für beides 0800, dann die 5. 99 19 99.
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10: Ja, noch ist das geilste Game des Jahres noch nicht raus, aber wir wollen natürlich trotzdem drüber sprechen in unserem GTA 6 Countdown.

0: Armin van Buuren, Part of Me hier bei Radio Top 40. Lukas für dich am Start und da sind wir heute schon wieder einen Tag näher am geilsten Spiel des Jahres.
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3: GTA 6 könnte einfach die längste Hauptgeschichte bekommen, die es in GTA jemals gab. Die Hauptstory wird gerade einfach auf rund 80 Stunden Spielzeit geschätzt. Damit wäre sie einfach doppelt so lang wie die von GTA 5. Und das heißt wiederum, wenn das stimmt, wäre die Geschichte sogar mehr als viermal so lang wie die des ursprünglichen Vice City aus dem Jahr 2002. Und das ist ja, wie gesagt, nur die Hauptstory. Nebenmissionen, versteckte Aktivitäten, Erkundung, andere Beschäftigung in der offenen Spielwelt sind da ja noch gar nicht drin. Offiziell bestätigt ist das noch nicht, aber es sieht gerade sehr danach aus. Na, wer hat sich schon Urlaub genommen? Weil ich habe das Gefühl, den brauchen wir auf jeden Fall dafür.
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Sommermucke zum herbstlichen Dienstag kriegst du bei deinem Lieblingssender Reiter vor dir. Ich bin Lukas Moin. An diesem Dienstag, an dem viele wieder auf die Zähne beißen müssen. Ferienzeit, deshalb viele im Urlaub und obendrauf auch noch einige auf Arbeit krank. Da ist der Workload teilweise doppelt so krass wie sonst. Was ein Glück, dass wir alle übelste Maschinen sind. Und damit du dabei auch nicht die Puste verlierst, oder vielleicht denkst du dir auch so, nee, ist nicht mein Problem. Darum muss sich der Chef schon selber kümmern. In dem Fall passt der Track ganz gut, spiel ich dir jetzt. Katy Perry und Watch It Burn. Hab einen schönen Dienstag.

Taylor Swift zum Dienstagnachmittag. Ihr bei Radio Top 40, Top Vibes, Top Music. Ich bin Lukas, moin. Und der nächste Track ist noch so neu, dass es quasi wehtut, wenn man ihn anfasst, wenn man sich die Hände dran verbrennt. Marshmallow und Hollow.

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10: Der Regen ist mittlerweile da, wieder in Thüringen, in der Mitte von Thüringen zum Beispiel oder auch im Süden. Ansonsten sieht es eher grau aus, Werte bis zu 16 Grad, im Süden teilweise um die 8 Grad. Ein paar Sekunden, dann ist es ganz genau 3:30. Wir schauen auf die Straßen. Blitzer bei uns zuerst. A9 Richtung Berlin zwischen Eisenberg und Dreußig. Dann stehen sie A71 Richtung Schweinfurt, Höhe Stadt Ilm. B7 Ortsausgang Jena Richtung Bürgel. Moderwitz Richtung Neustadt an der Orla und Ortsdurchfahrt Wurmstedt Richtung Apolda. Außerdem eine Meldung von der A4 Richtung Frankfurt zwischen Jena Göschwitz und dem Jagdbergtunnel. Da liegen Reifenteile rum. Und wenn noch was fehlt, kostenlos anrufen oder WhatsApp schicken. Nummer für beides 0800, dann die 5. 99 19 99. Schönen Dienstagnachmittag dir.

0: früher noch Miley Cyrus, jetzt nur noch Miley. Bass Persuades hörst du hier bei uns, Alter 40. Lukas für dich am Start. Sommer ist erst vorbei, wenn Hügel sagt, dass er vorbei ist. Also quasi nie. Und Hügel hat vor ein paar Tagen erst was richtig Wildes gemacht. Er hat einen Flug gebucht, aber nicht, um auf irgendeinem Gig aufzulegen, sondern um in den Urlaub zu fliegen. Das fand er selber total wild. Sein Kommentar dazu: Ich habe voll vergessen, dass Menschen ja sowas machen.
1: Ja.
0: Es ging nach Tokio, was essen, Sightseeing, Mangas abgreifen, was halt alles so dazugehört. Und mit einem Schwertkämpfer hat er sich auch geklopft. Was auch sonst, ne? Das ist sein aktueller. Zusammen mit unter anderem David Guetta und ganz vielen anderen tollen Menschen. Hier ist Hügel und Shine.

Das ist so die Zeit, in der viele von der Arbeitsklamotte in die Jogger springen und andere, die packen nochmal schön die Zahnbürste aus. Reiß doch vor die dazu an. Lukas hier, moin. Da haben wir heute schon festgestellt, mehr als jeder Zehnte putzt mehr als zweimal am Tag. Ich würde das zum Beispiel nie machen, außer ich habe am Tag nochmal den Zahnarzttermin oder so. Bei den meisten von euch sieht es da ähnlich aus. Wir haben euch nämlich auf Insta gefragt, da sagen aber trotzdem 20%. Mehr als zweimal muss schon sein. Crazy. Noch wilder finde ich es da beim Thema Zahnbürste wechseln. Die meisten handhaben es da wie ich und wechseln alle 3 Monate oder so. Und dann gibt es noch die, die sagen, nee, ich mache das alle 2 Wochen. In dem Fall 4% der Radio Top 40 Community. Krass, Leute. So wäre ich auch gern, aber ich glaube, das Ding ist durch. Ja, und passend zum Thema, haben wir am Donnerstag was richtig Krasses für dich. 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

So klingt er, der neue von Ariana Grande, Petal, hier bei Radio Top 40. Hab einen schönen Dienstagnachmittag, auch wenn es da bei einigen Grad runterkommt. Wettermäßig, naja, verzieht sich dann noch später wieder, ne? Hier ist Rehab.

0: St. Clara und Shiny. An deinem Dienstagnachmittag. Dann habe ich gleich Top-Nachricht für alle, die viel mit dem Zug unterwegs sind, vor allem von Erfurt oder Jena aus. Könnt ihr euch schon mal drauf freuen.
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0: Hi, Top 40 ist hier. Wir gucken auf das Wetter. Vorhin noch Sonne, mittlerweile eher wolkig in Thüringen. Im Süden kommt Regen runter, alles bei bis zu 16 Grad. Nachts dann recht mild, ne, im Vergleich zu den letzten Nächten, 10 bis 6 Grad. Und alles, was für Thüringen heute Nachmittag wichtig ist, hörst du jetzt von Jan.
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4: Hi. In der Thüringer Haushaltsplanung bis 2030 klafft ein etwa 4,5 Milliarden Euro Loch. Das hat Finanzministerin Katja Wolf heute in ihrer mittelfristigen Finanzplanung bekannt gegeben. Sie will Förderprogramme überprüfen und auch die Personalausgaben in den Blick nehmen. Investitionen sollen dagegen von Kürzungen ausgenommen bleiben. Konkrete Sparmaßnahmen muss die Landesregierung erst noch festlegen. Eine neue Studie zeigt, Mobbing-Attacken im Internet nehmen zu. Mehr als 20% der Schülerinnen und Schüler gaben an, schon mal online gemobbt worden zu sein. Jeder Vierte erlebt das täglich. Dabei geht es zum Beispiel um Beleidigungen und gefälschte oder anstößige Bilder. Fast alle Fälle geschehen im Umfeld der Schule. Der Nürnberger Flughafen ist heute wegen eines möglichen Vorfalls in einem Flugzeug komplett gesperrt worden. Ein Flieger hatte kurz vor der Landung einen sogenannten Notfallcode übermittelt. Daraufhin seien Kampfflugzeuge aufgestiegen, um das Flugzeug zu begleiten. Die Maschine sei dann sicher gelandet. Kurz darauf gab die Polizei Entwarnung, eine Gefahr bestand nicht.
0: Dankeschön, Jan. Es ist 16 Uhr. Wir gucken auf die Straßen. Blitzer bei uns zuerst. A9 Richtung Berlin stehen sie zwischen Eisenberg und Reußig. A71 Richtung Schweinfurt-Höhestadt-Ilm. Dann auf der B7 Ortsausgang Jena Richtung Bürgel. Da sind 50 erlaubt und Moderwitz Richtung Neustadt an der Orla. Panzerblitzer haben wir auch eine Menge. Eisenach zum Beispiel Friedensstraße statt auswärts. 30er-Zone. Gorndorf, Gera Straße, da Höhe Wohnheim. Hollenbach Richtung Mühlhausen am Abzweig Sambach oder Utzdurchfahrt Tüttleben in beiden Richtungen. Und noch zwei Meldungen von der A4 Richtung Frankfurt zwischen Jena-Göschwitz und dem Jagdbergtunnel. Vorsicht, Reifenteile auf der Straße, da ein kaputter LKW auf der rechten Spur. Und B27 Fulda, Petersberger Straße beidseitig. Eine Person ist hier auf der Straße. Und wenn du noch was haben solltest, kostenlos anrufen oder WhatsApp schicken. Die Nummer für beides ist die 0800, dann die 599 19 99. Dir eine gute Fahrt.
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0: Ja, sonst neigen die meisten ja eher dazu, über die Bahn zu meckern. Geht mir oft auch so. Aber das ist doch endlich mal ein Grund zur Freude. So, was sich da jetzt nämlich getan hat in Erfurt und in Jena, beziehungsweise was sich da noch tun wird, verrate ich dir gleich nach drei Tracks. Vorher Loy, David Puentes und

0: Nicht nur die besten Tracks, sondern auch die wertvollsten. Hörst du bei uns Radio Top 40, MK, Crystal und Dior. Lukas hier, moin. Und geile Nachricht für alle Pendler und Pendlerinnen, beziehungsweise die, die gerne mal mit dem Zug von A nach B fahren. Denn bald bekommen wir in Thüringen ein paar neue Verbindungen. Von Erfurt aus kannst du da bald per Direktverbindung in die Schweiz fahren und das alle 2 Stunden. Mega gut. Auch Wien kommt dazu. Genauso wie eine Verbindung, von der du quasi bis ans Meer nach Warnemünde düsen kannst. Super nice. Und Jena darf sich auch freuen. Ab Mitte Dezember gibt's da wieder einen Zug nach Berlin. Morgens hin, abends zurück. Perfekt für den Tagestrip, beziehungsweise für alle, die vielleicht in der Hauptstadt arbeiten und in Thüringen wohnen. Ich sag nur, Jet Set!
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Es ist zwar kein Sommer mehr, aber gefühlt schwitze ich gerade noch mehr als sonst. Weiter vor dir ist an. Lukas, für dich am Start, gestern wieder aufgefallen. Dadurch, dass es draußen einfach viel kälter ist als vor einer Weile noch, wird sich da natürlich entsprechend eingepackt, also in meinem Fall. Irgendwie kriege ich es da nie hin, mich perfekt anzuziehen. Also entweder ist mir zu kalt oder zu warm. Meistens eher das Letzte, ja. Und da war es gestern zum Beispiel so, dass ich nur kurz im Supermarkt was holen wollte, heimgekommen bin und mein komplettes T-Shirt, mein kompletter Pulli einmal durchgeschwitzt war. Geil. Also, ab in die Wäsche damit. Ist ja nicht so, als würde da nicht eh schon genug darauf warten, gewaschen zu werden. Aber wie hat mein Chef damals bei der Ferienarbeit schon immer gesagt, man will ja auch noch morgen was zu tun haben.

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7: Thüringen sieht gerade eher grau aus. Im Süden ist Regen drin. Werte dazu bis zu 16 Grad. In der Nacht dann 10 bis 6 Grad. Auch da kann Regen dabei sein. Morgen eher weiter grau mit Sonne und bis zu 17 Grad. Also so ein bisschen Sonne. Immerhin. 1:05 Blitzer bei uns zuerst. A9 Richtung Berlin zwischen Eisenberg und Reußig. Dann haben wir die A71 Richtung Schweinfurt, Höhe Stadt Ilm. B7 wird geblitzt, Ortsausgang Jena Richtung Bürgel, 50er-Zone. Und Moderwitz Richtung Neustadt an der Orla. Ansonsten haben wir noch Panzerblitzer an Gotha-Fichte-Straße statt auswärts, Meiningen-Rohrer-Straße und Weimar-Jena-Straße. Meldungen von der A4 Richtung Frankfurt zwischen Jena-Göschwitz und dem Jagdberg-Tunnel, da haben wir Reifenteile auf der Straße. Und B247 zwischen Dingelstedt und Kalmerode nach einem Unfall hier voll gesperrt. Deshalb aufpassen. Wenn du noch was haben solltest, kostenlos anrufen oder WhatsApp schicken. Die Nummer für beides ist die 0800 dann die 5 99 19 99. Gute Fahrt Richtung Dienstag Feierabend. Radio Top 40 ist dabei mit Top Vibes, Top Music. Und die gibt's jetzt von Stella Lefty. Hier ist

absoluter Lieblingstrack von den Jungs. Clock Clock Skeletons. Ganz neu bei deinem Lieblingssender Radio Top 40. Lukas, für dich am Start? Kaum sind Herbstferien, sind super viele im Urlaub und ballern dementsprechend ihr Insta voll. Gönnt euch, bringt uns was Schönes mit. Aber bitte nicht sowas wie hier auf einem Flug nach Rom. Da musste ein Flugzeug jetzt nämlich komplett aus dem Verkehr gezogen werden. Ein Passagier hat nämlich Bettwanzen mit in die Maschine geschleppt. Die war danach voll damit. Ganz schön kacki, vor allem für die, die mit der gleichen Maschine später vielleicht auch noch fliegen wollten. Wurde dann leider nichts draus. Aber ganz ehrlich, lieber kein Urlaub als einer mit Wanzen.

0: Meine Reaktion darauf, wenn ich so checke, wie schnell der Dienstag schon wieder rumgegangen ist. What the fuck? Hier bei Reiz auf 40. Lukas hier grüßt dich. Und wenn er so an Thüringen denkt, dann vor allem daran, wie er mal in Jena von der Bühne gefallen ist.
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0: Bei einem Auftritt war das, bei dem sich Danger Dan, sagen wir,
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0: ein bisschen zu sehr um seine Hydrierung gekümmert hat. Vor einer Weile hat er dort jetzt wieder einen Gig gespielt, sich schmerzlich daran zurückerinnert, aber diesmal lief alles gut, ohne Blackout. Aber so sitzend am Klavier ist halt auch viel unwahrscheinlicher, ne? Als wenn du die ganze Zeit im Stehen rumhampelst. Da hoffe ich mal, dass er sein Mini-Trauma damit überwunden hat. Einen Track von seiner aktuellen Platte, keine Angst, gibt's jetzt. Danger Dan. 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

Sorry, wenn die meisten schon mal ans Essen später denken. Reiter vor dir ist hier dein Lieblingssender. Mit der Mucke für den Dienstagnachmittag gibt's jetzt von Purple Disco Machine, Austis und Beat of Your Heart. Ich bin Lukas Moin.

Styles, American Girls hier bei Radio Top 40 und da lassen wir gleich Dracula aus seinem Sarg. Mit Tame Impala, Drenai und Dracula.

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1: Wir gucken auf das Wetter in Thüringen. Es ist eher wolkig mit Regen. Vor allem im Süden Werte zwischen 8 und 15, 16 Grad. Also ganz schöne Range. Morgen ist es dann auch eher grau. Erst später kommt die Sonne raus bei bis zu 17 Grad. 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
2: Hi. Die Thüringer Landesregierung hat heute ihre Finanzplanung bis 2030 beschlossen. Obwohl für die Jahre 2028 bis 30 bereits rund 2,2 Milliarden Euro neue Schulden eingeplant sind, bleibt ein Loch. Allein 2028 ist das 766 Millionen Euro groß. Grund sind schwache Einnahmen bei steigenden Ausgaben. Finanzministerin Katja Wolf will deshalb Förderprogramme und Personalausgaben überprüfen. Welche Maßnahmen konkret kommen, ist noch offen. Nach zwei schwachen Jahren im Thüringer Wohnungsbau stürzen sich jetzt Privatleute wieder mehr in Hausbauprojekte. Bis Ende August wurden im Freistaat 540 neue Ein- und Zweifamilienhäuser von den Behörden genehmigt. Das sind knapp 8% mehr als im Vorjahreszeitraum. Es zeigt sich, bevorzugt wird von den Bauherren dabei das klassische freistehende Einfamilienhaus. Das Leben in Deutschland hat sich im September so stark verteuert wie fast seit 3 Jahren nicht. Die Inflationsrate ist auf 3,3% gestiegen. Preistreiber waren vor allem Benzin, Diesel und Heizöl. Sprit verteuerte sich innerhalb eines Jahres um fast 40%.
1: Dankeschön, Jan. Es ist ganz genau 17 Uhr. Wir gucken auf die Straßen. Blitzer bei uns zuerst. Moderwitz stehen sie Richtung Neustadt an der Orla. Ansonsten A4 Richtung Frankfurt zwischen Jena-Göschwitz und dem Jagdbergtunnel haben wir Reifenteile auf der Straße. Und B247 zwischen Leinefelde und Kalmerode nach einem Unfall voll gesperrt. Wenn noch was fehlt, kostenlos anrufen oder WhatsApp schicken. Die Nummer für beides 0800 dann die 5 99 19 99.
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1: Und da widmen wir uns gleich einer Sache, die du bei dir bestimmt auch im Kühlschrank stehen hast und schon seit einer Weile nicht mehr beachtet hast. Ob die noch gut ist oder ob du vielleicht sagen solltest, naja, jetzt ist vorbei. Ab damit in den Müll. Das klären wir hier gleich nach 3 Tracks. Schönen Dienstag.

0: Asaf Avidan, One Day. Denke ich immer dran zurück, wie ich das Ding als Teenager im Club mitgesungen habe und mich dabei gefühlt habe wie so ein Main-Character aus einem Coming-of-Age-Film. Dein Dienstagnachmittag ist das mit Radio Top 40. Ich bin Lukas, moin. Und wenn später was gegessen wird, dann wird eine Sache wieder schön wegignoriert. Die Soßen aus der Kühlschranktür nämlich. Allein bei mir. Alles voll damit. Aber wegschmeißen? Nee, weil die sind doch noch gut und so. Aber wann weiß ich jetzt eigentlich, ob man die wirklich noch essen kann oder ob die vielleicht lieber doch in den Müll wandern sollten? Thomas aus dem Radio Top 40 News Team hat da mal für uns nachrecherchiert.
1: Ja, mehrere Monate halten die Fläschchen eigentlich schon, aber wenn ich Schimmel sehe, dann sollte ich den nicht abkratzen, sondern die ganze Flasche in den Müll schmeißen. Sobald die Soße untypisch riecht, ist es ein Zeichen, dass sie kippt und weg sollte. Je nach Soße kann das ein säuerlicher Geruch sein. Und ich sollte vor dem Essen erstmal mit der Zungenspitze abschmecken, da merke ich dann meist schon, ob die Soße normal schmeckt oder nicht. Übrigens hat sich etwas Flüssigkeit abgesetzt, ist das noch kein eindeutiger Indikator, die Soße wegzutun.
0: Also, schimmelt das Ding oder riecht komisch? Weg damit, ansonsten, ja, je nach Gefühl, ne? Wird schon passen. Dein Bauch wird dir schon das entsprechende Feedback geben.

0: Wenn du gerade kaputt vom Tag bist, er pustet das Ganze einfach weg. Calvin Harris, Smoke the Pain Away.
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0: Lukas hier grüßt dich. Da bin ich ja so ein Typ, der einmal morgens die Zähne putzt, einmal abends, dann reicht das auch. Aber mehr als jede zehnte Person, die schwingt die Zahnbürste sogar noch öfter, habe ich jetzt rausgefunden. Das würde mir zum Beispiel gar nicht einfallen. Also A, weil ich Zähne putzen hasse und B, weil ich gar nicht wüsste, wann. Aber wir haben jetzt einen Teil für dich. Damit reicht zweimal am Tag putzen dicke. Und zwar den Porsche unter den Zahnbürsten. Der kostet 200 Euro und kann echt alles. Das Teil hat einen eigenen Timer. Scannt deine Beißerchen. Sag dir, ob du gerade richtig putzt, hat verschiedene Programme und. Holst du dir ab Donnerstag um 8 Uhr Zähne. Und dann ist dein Lächeln bald noch breiter und glänzender als

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5: Weiter vor dir ist hier mit dem Wetter eher Wolken im Süden, Regen, noch so ein bisschen der Anschein von Sonne da in der Mitte von Thüringen. Werte nur noch um die 14 Grad. Nachts geht's runter auf 10 bis 6 Grad. Auch da kann Regen dabei sein. Es ist 5:30. Wir gucken auf die Straßen. Blitzer bei uns zuerst. Unter anderem stehen sie gerade auf der A71 Richtung Schweinfurt, Höchstadt Ilm oder Moderwitz Richtung Neustadt an der Orla. Weitere Meldungen von der A70 Richtung Schweinfurt zwischen Scheslitz und dem Kreuz Bamberg, eine ungesicherte Unfallstelle, und B247 zwischen Leinefelde und Kalmerode nach einem Unfall voll gesperrt. Fehlt noch was? Kostenlos anrufen oder WhatsApp schicken. Die Nummer für beides 0800, dann die 5 99 19 99. Gute Fahrt, komm gut durch, Tatze von uns, Top Vibes, Top Music für deinen Feierabend jetzt von

ab zum Sport, danach was Geiles essen, finde ich einen mega Plan. Auch wenn ich heute Morgen schon war, aber auch gut, da habe ich mehr Zeit, um vom Handy abzuhängen. Auf Kleinanzeigen zum Beispiel. Lukas hier, moin. Ja, und da ist jetzt eine Sache aufgeploppt, mit der du vielleicht nicht unbedingt rechnest, wenn du auf Kleinanzeigen unterwegs bist. Da wird nämlich gerade ein kompletter Edeka-Markt angeboten. Also wirklich komplett eingerichtet, ein Drittel so groß wie ein Fußballfeld und zwar zum absoluten Schnapperpreis von 6 Millionen Euro. Schon wild. Und nein, das liegt nicht daran, dass es bei dem Laden nicht läuft. Der Besitzer sagt einfach, nee, kein Bock mehr. Vielleicht will ja irgendwer anders. Finde ich ja ganz nett, dass er da auch an uns denkt, das gemeine Volk. Finanziell muss ich da aber trotzdem passen. Und noch ein Haken, das Ding steht nämlich irgendwo in Mecklenburg-Vorpommern. Ich sag mal so, irgendjemand wird sich schon finden.

Espresso zum Dienstagnachmittag. Warum nicht, ne? Reicht Top 40 dazu an. Lukas hier grüßt dich, während sich einige gerade auf dem Weg nach Leipzig machen. 21 Uhr, Champions League, RB gegen Eindhoven. Und ich habe gesehen, es gibt sogar noch ein paar Resttickets. Und die gehen teilweise ab 14 Euro los. Mega nice. Jetzt noch gut durchkommen, dann wird das hoffentlich ein geiler Fußballabend. Wir sind mit dabei. Jetzt mit Mucke von Another, 54 Ultra. Hier

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0: Wenn Sie sagen, it's a wonderful life, dann ist es auch ein wonderful life. Hört's Purple Disco Machine hier bei Radio Top 40 an einem Dienstagnachmittag. Gleich mit dieser wunderbaren Ballade von Tiffany Harris, Find Me und noch mehr, wenn du dranbleibst.
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0: Mittlerweile viele Wolken in Thüringen, bisschen Regen, Werte noch so um die 13, 14 Grad, nachts bis 10 bis 6 Grad, morgen dann ähnlich wie heute, eher wolkig bei bis zu 17 Grad. 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
9: Hi. Das Bundeswirtschaftsministerium plant den Aufbau einer nationalen Gasreserve. Sie soll einen Umfang von 24 Milliarden Kilowattstunden haben. Das sind etwa 10% der deutschen Speicherkapazität. Bezahlen sollen das Gaskunden über eine Umlage. Sie liegt zwischen 3,77 Euro und 7,20 Euro pro Jahr. Los geht's damit nach der Gesetzesänderung im nächsten Jahr. Die Thüringer Grünen brauchen eine neue Führungsriege. Heute hat auch Co-Chef Louis Schäfer angekündigt, bei der Neuwahl im November nicht mehr kandidieren zu wollen. Er will sich stattdessen auf seine Arbeit als Stadtratsmitglied und Ortsteilbürgermeister von Gera konzentrieren. Bereits gestern hatte Ann-Sophie Bohm ihre neue Kandidatur ausgeschlossen. Wegen eines möglichen Notfalls in einem Flugzeug ist heute der Nürnberger Flughafen komplett gesperrt worden. Ein Flugzeug hatte einen sogenannten Notfallcode übermittelt. Daraufhin seien Kampfjets aufgestiegen, um das Flugzeug zu begleiten. Die Maschine sei dann sicher gelandet. Inzwischen hat die Polizei Entwarnung gegeben. Die Überprüfungen hätten keine Gefahr ergeben.
0: Na zum Glück. Dankeschön, Jan. Wir gucken auf die Straßen. Blitzer bei uns zuerst. B7 Erfurt Richtung Weimar, kurz hinterm GVZ. A71 stehen sie Richtung Schweinfurt, Höhlstadt Ilm. Und Moderwitz Richtung Neustadt an der Oller. Ansonsten noch eine Meldung von der B247 zwischen Leinefelde und Keimerode. Voll gesperrt. Und wenn noch was fehlt, kostenlos anrufen oder WhatsApp schicken. Nummer für beides 0800, dann die 5, 99, 19, 99.
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0: Da geht's jetzt rein in den kuscheligen Dienstag-Feierabend. Mucke gibt's von uns, jetzt von Tiffany Harris. Hier ist Find Me.

wenn ich den so höre, finde ich es direkt wieder schade, dass die Länderspielpause schon wieder rum ist. Aber Mitte November geht's ja dann weiter. Shakira, Dai Dai, hier bei Radio Top 40. Ich bin Lukas Moin, jetzt mit Ügel. Und der hat vor ein paar Tagen erst was richtig Wildes gemacht. Er hat einen Flug gebucht, aber nicht, um auf irgendeinem Gig aufzulegen, sondern um in den Urlaub zu fliegen. Fand er selber total wild. Sein Kommentar dazu, Zitat: Ich habe voll vergessen, dass Menschen sowas machen. Nach Tokio ging's, Essen, Sightseeing, Mangas abgreifen, was halt alles so dazugehört. Und mit einem Schwertkämpfer hat er sich auch gekloppt. Klar, was auch sonst. Das ist sein aktueller. Zusammen mit unter anderem David Guetta, Ügel und Shine.

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0: Abendschicken Feierabend. Dein Lieblingssender Rai Top 40 ist dabei. Lukas hier grüßt dich. Und auch wenn es gerade zeitlich vielleicht nicht so gut passt, wir müssen jetzt mal kurz über Zähneputzen sprechen. Denn wir haben rausgefunden, wenn es darum geht, da hast du echt sehr, sehr viele verschiedene Meinungen zu den unterschiedlichsten Dingen. Allein bei uns im Team, da haben wir mal nach Unpopular Opinions gefragt. Also rund ums Thema Zähneputzen. Und da ist einiges rumgekommen.
1: Meine Schwester, die nimmt ihre Zahnbürste mit in die Dusche. Und ich finde das so eklig. Die spuckt dann auch in der Dusche aus und das ist einfach nur...
2: Ich glaube oder ich behaupte, dass es kaum ein Thema gibt, bei dem man weniger markentreu ist als beim Zähneputzen. Ich glaube, beim Zähneputzen kauft man einfach irgendeine Zahnpasta, die halt gerade da ist und vielleicht auch im Angebot ist. Also ich glaube nicht, dass ich jemals dieselbe Zahnpasta gekauft habe. Ich greife einfach das, was da ist. Ich achte da auch kaum auf Inhaltsstoffe oder so.
0: Ja gut, das sehe ich anders. Also ich schaue zwar auch nicht, was da genau drin ist, aber ich habe seit Jahren die gleiche Zahnpasta. Also ich will jetzt nicht die Marke nennen, aber die hat auf jeden Fall einen blauen, einen weißen und einen roten Streifen. Wenn du auch einen Hot Take zum Thema hast, WhatsApp schicken. Unsere Nummer 0800, dann die 599 19 99. Und ab Donnerstag, da sorgen wir dann dafür, dass du ab sofort immer die freshsten Zähne von allen hast. 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